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1: Es ist 4 Uhr.
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1: Im Studio Christina Adler. Österreich gegen Deutschland heißt es heute im UNO-Sicherheitsrat. Österreich hat sich um einen nicht ständigen Sitz im höchsten Gremium der Vereinten Nationen für internationale Sicherheit beworben. Und heute fällt die Entscheidung in New York. Neben Deutschland gehört auch Portugal zu den Bewerbern. Das Rennen war bis zuletzt offen. Für Österreich könnte die Neutralität sprechen, meinen Experten. Im Parlament wird heute weiter über mögliche Sicherheitschecks von Mitarbeitern diskutiert. Auslöser sind Berichte, wonach parlamentarische Mitarbeiter von der FPÖ früher Aktivisten der rechtsextremen Identitären waren. Der Verfassungsschutz hat daher Sicherheitsüberprüfungen empfohlen. Die Freiheitlichen sprechen von einer Lügenkampagne. Die Vinci-Werke Österreich suchen freiwillige Helferinnen und Helfer. Durch die Urlaubszeit bleiben viele Dienste in Not- und Dauerherbergen unbesetzt. Dabei steigt gerade bei Sommerhitze der Bedarf für obdachlose Menschen. Gesucht werden vor allem Menschen für Nacht-, Nachmittags- und Wochenenddienste. Vorkenntnisse sind nicht nötig. Einiges los wird da heute auf den Autobahnen in Richtung Süden sein. Viele verbringen das verlängerte Wochenende am Meer. Wer nach Italien fährt und auf der Autobahn im Stau steht, könnte dafür auch Geld zurückbekommen. Denn seit dieser Woche erstattet Italien die Maut bei langen Wartezeiten zurück. Autofahrerclubs warnen aber vor bürokratischen Hürden und Geld zurück gibt es nur mit italienischer Steuernummer.
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0: könnten. Wir haben schon Croissant hier. Julia hat sich schon einen Matcha Latte geholt.
1: Bei uns riecht es gut.
0: Und es klingt gut. Guten Morgen mit Radio Grünweiß, kurz vor 7.

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1: Im Studio Christina Adler. Österreich, Deutschland oder Portugal? Wer bekommt einen nicht ständigen Sitz im UNO-Sicherheitsrat? Das wird heute in New York entschieden. Der Sitz wird alle 2 Jahre neu vergeben und für Österreich wäre es das 4. Mal. Völkerrechtler Manfred Nowak gibt unserem Land keine schlechten Chancen.
2: Gerade in Zeiten wie diesen, die aus sicherheitspolitischen Gründen extrem unsicher sind, ist es gut, ein Land zu haben, von dem man weiß, dass es an einer aktiven Friedenssicherung sehr interessiert ist.
1: Bei einem Scheitern sollte man den Kopf auch nicht hängen lassen. Man kann auch den Song Contest nicht jedes Jahr gewinnen, sagt Nowak. Auch nach der 7. Verhandlungsrunde für einen neuen Kollektivvertrag für die rund 50.000 Beschäftigten in der Chemiebranche gibt es kein Ergebnis. Die Arbeitgeber bieten 0,5% plus 300 Euro oder 2%

0: sind aber erst ab Oktober und nur bis April 2028. Das ist der Gewerkschaft aber zu wenig. Ab kommender Woche folgen dann befristete Streiks im Ausmaß von bis zu 8 Stunden in den Betrieben. Wenn sich die Lage im Nahen Osten nicht bessert, ist eine Zinserhöhung nicht mehr zu vermeiden, warnt die Europäische Zentralbank. Grund dafür sind die höheren Energiepreise infolge des Krieges im Iran. Die EZB rechnet mit einem 0,25 Prozentpunkt, also von 2 auf 2,25% oder sogar noch mehr. Ein konkreter Zeitpunkt für eine Zinserhöhung ist aber noch nicht bekannt. Die nächste Sitzung der EZB findet in rund einer Woche am 11. Juni statt. Wer schon immer von einer eigenen Insel geträumt hat, hat jetzt vielleicht die Chance dazu. Vor der deutschen Ostseeinsel Rügen wird eine ehemalige Militärstation aus DDR-Zeiten versteigert. Das Mindestgebot für die rund 250 Quadratmeter große künstliche Insel liegt bei 39.000 Euro. Einige Interessenten hätten schon Ideen zur künftigen Nutzung, etwa als Hochzeitslocation, Bar oder sogar Casino.
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2: Ich bin gerade vor einen Sprung zum Bäcker gegangen und ich sag's euch, es war ein bisschen wie eine Dusche. Der Regen, der dominiert nämlich gerade in großen Teilen der Steiermark und stellenweise sind da auch Gewitter möglich. Aber ab Mittag lässt der Regen danach, am Nachmittag wird's auch zunehmend trocken und vom Westen her zeigt sich dann wieder etwas die Sonne. Und damit schauen wir noch zu den aktuellen Temperaturen. 16 Grad sind's in Bad Gleichenberg, 12 Grad messen wir in Gröbming, dann hat's 10 Grad auf der Stolzalpe und für alle, die gerade auf ihren Zug im Zeltweg warten, bei euch im Bahnhof hat's 14 Grad. Die Tageshöchstwerte, die liegen zwischen 14 und 20 Grad heute.
3: Fake News, diese Dusche. Warum kräuseln sich dann deine Haare nicht?
2: Ein bisschen tun sie schon.
3: Ja, meine,
2: schnell reingerannt.
3: Meine kräuseln sich sogar, wenn ich nicht nass werde von oben. Im Moment reicht das schon irgendwie dieses feuchte Wetter.
2: So. Mit Papa Hagel drin, muss
3: okay,
2: ich sagen.
3: Also nicht.
2: Das funktioniert auch dann immer ein bisschen.
3: 3 Minuten nach 7, der Radio Grün-Weiß Verkehrs- und Blitzreport. Aufpassen auf der A2 Richtung Klagenfurt. Im Bereich Itz-Fürstenfeld, da liegen nämlich LKW-Reifenteile auf der Fahrbahn, fahrt da vorsichtig. Und ihr braucht schon auf der A9 ein bisschen länger Richtung Linz, da staut es wieder zwischen Wildon und dem Knoten Graz-West, laut der Eva, circa 10 Minuten, die ihr da mehr einplanen solltet. 038 42 43 und 3 mal die 0, wenn ihr Verkehrsinfos habt. Gute Fahrt!
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6: Hallo.
3: Gemeinsam stehen wir auf. Aber yes, ich würde sagen, es ist ein angenehmer Mittwoch.
6: Ja, voll. Ich finde es sehr angenehm.
3: Ja, Croissant haben wir uns auch geteilt. Mm-hmm. Ich habe meine Hälfte schon gegessen.
6: Ja, ich noch nicht, aber die kommt jetzt dran.
3: Oh, es hat so gut gerochen. Ich konnte nicht verstehen. Vor allem, das liegt dann vor mir.
6: Ja, das geht eh nicht eigentlich.
3: Ich sag's euch, mit Schokofüllung.
6: Ach, so gut.
3: Ja, so darf der Mittwoch mal starten.
6: Guten Morgen.
3: Guten Morgen.

Wunderbare Stimmen zum Aufstehen. Aretha Franklin und George Michael. I knew you were waiting for me. Am Mittwochmorgen, 8 Minuten nach 7. Hier ist die Grünweiße Morgenwelle für euch.

0: Minuten nach 7 ist es geworden und ich sage es ja immer wieder gerne, ich finde, der menschliche Körper ist ein Wunderwerk. Vor allem unser Gehirn, ja, das muss wirklich Höchstleistungen erbringen. Karin Feiler hat da was ganz Spannendes herausgefunden.
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2: Habt ihr gewusst, dass ihr beim Gehen ständig Höchstleistungen im Kopf vollbringt? Ohne es zu merken, jeder einzelne Schritt ist das Ergebnis komplexer Berechnungen im Gehirn. Es koordiniert gleichzeitig Gleichgewicht, Muskelbewegungen, Schrittlänge und Tempo und passt alles in Echtzeit an den Untergrund an, egal ob Asphalt, Wiese oder Stufen. Das Erstaunliche, diese Prozesse laufen vollkommen automatisch ab. Bereiche wie das Kleinhirn und das motorische System übernehmen die Steuerung, während unser Bewusstsein entlastet wird. Genau deshalb können wir nebenbei reden, Musik hören oder sogar tief nachdenken, ohne über jeden Schritt nachdenken zu müssen. Und noch was, das Gehirn verarbeitet dabei ständig Sinneseindrücke, etwa über die Augen oder das Gleichgewichtsorgan im Innenohr und gleicht sie in Sekundenbruchteilen ab.
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0: Absoluter Klassiker von Joan Osborne. Hier auf Radio Convice am Mittwochmorgen, 17 Minuten nach 7. Und ich gebe zu, Julia, bei mir auf der Bucketlist steht tatsächlich, ich war noch nie Kartfahren.
1: Nicht?
0: Muss ich einmal machen.
1: Unbedingt, ich war einmal.
0: Bist du schon Profi oder langsam?
1: Nein, ich möchte stolz verkünden, ich bin gegen meine Familie gefahren und die haben sich immer alle gegenseitig gerammt und ausgebremst und mich immer ignoriert, weil sie dachten, ah, ich fahre ja eh nur einfach so entspannt dahin. Ich möchte sagen, ich bin Zweite geworden, weil mich hat keiner aus der Bahn geworfen und die haben sich gegenseitig da rausgefetzt immer. Ja?
0: Na bitte, na bitte. Julia Hofer ist da schon
1: konstant fahren.
0: Beim Kartfahren schon, ich würde mal sagen, keine Anfängerin mehr. Ich wäre blutige Anfängerin und ja, ihr könnt, egal ob Anfänger oder Profi, auch Kartfahren gehen bei Styria Karting. 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

0: wenn wir uns treffen, singt Christin Stark Ruf mich an, schon Giovanni Zarella und Howard Carpendale. Bist du wieder hier? Gibt's gleich eh hier bei mir auf Radio Grün-Weiß. Ich höre auch schon das Echo von Thorsten Einarsson. Einfach mehr Musik und mehr Abwechslung für euch zum Aufstehen. 7.22 Uhr.
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0: so schön, Tiamo singt. Ganz viel Liebe geht raus am Mittwochmorgen. 7.30 Uhr ist es geworden.
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0: Im Studio bei mir wieder Julia Hofer. Julia, rund ein Jahr nach der Gewalttat am Borg Dreier Schützengasse sind jetzt die rund 300 Mitarbeiterinnen und Mitarbeiter gewürdigt worden, die damals und in den Tagen danach im Einsatz gestanden sind.
2: Genau, die Einsatzkräfte aus Rettungsdienst, Leitstelle, Krisenintervention und weiteren Bereichen haben als Zeichen der Anerkennung Urkunden und Erinnerungsabzeichen erhalten. Das Rote Kreuz hat außerdem die große Solidarität der steirischen Bevölkerung hervorgehoben. Besonders die hohe Bereitschaft zur Blutspende habe damals einen wichtigen Beitrag zur Versorgung der Verletzten geleistet. Der Waldbrand am Hochtausing in Wörschach im Bezirk Liezen hat die Einsatzkräfte auch gestern beschäftigt. Nachdem das Feuer zuletzt unter Kontrolle gewesen ist, hat die Feuerwehr bei einem Drohnenflug in der Früh erneut Glutnester und Rauchschwaden entdeckt. Daraufhin sind Hubschrauber von Polizei und Bundeswehr zur Unterstützung angefordert worden. Rund 40 Einsatzkräfte von Feuerwehr, Bergrettung, Polizei und Bundeswehr sind im Einsatz gestanden. Als mögliche Ursache des Waldbrands gilt ein Blitzeinschlag am vergangenen Samstag. Morgen oder am Freitag soll das Gelände erneut auf Glutnester untersucht werden. Und damit noch zum Sport. Beim Basketball-Bundesligisten UBSC Graz steht ein Führungswechsel bevor. Nach 20 Jahren tritt der bisherige Vorstand zurück. Ein neues Trio übernimmt die Vereinsführung. Die neue Vereinsführung besteht aus den Unternehmern Martin Mitter, Kerstin Höger und dem Marketingverantwortlichen Pascal Seid. Künftig soll verstärkt auf Nachwuchsförderung und die Modernisierung des Vereins gesetzt werden. Auch ein neuer Vereinsname und ein frischer Außenauftritt sind im Gespräch. Ja, und bei uns ist der Regen im Gespräch, denn der dominiert gerade in großen Teilen der Steiermark und stellenweise sind auch Gewitter möglich. Aber ab Mittag lässt der Regen dann nach. Am Nachmittag wird es dann auch zunehmend trocken und vom Westen her zeigt sich wieder etwas die Sonne. Die Tageshöchstwerte, die liegen heute zwischen, unter Anführungszeichen, nur 14 und 20 Grad.
0: 7.32 Uhr, der Radio Grün-Weiß Verkehrs- und Blitzreporter, ist schon einiges los. S6-Semmering-Schnellstraße Richtung St. Michael, da staut es zwischen Allerheiligen, Mürzhofen und Kapfenberg bei der Baustelle. Laut dem Mario braucht ihr da gut 10 Minuten länger und die solltet ihr auch auf der A9 Pyrenautobahn Richtung Linz weiterhin im Gepäck haben. Da gibt es immer wieder stockenden Verkehr zwischen Wunschow und dem Knoten Graz-West. In Graz selbst, ja, da macht die Baustelle beim LKH wieder Probleme. Es staut in der Riesstraße Richtung Leonhardtsplatz, also mindestens eine Viertelstunde braucht ihr da jetzt schon länger. Danke da auch an die Elfi fürs Melden. Allen unterwegs wünsche ich eine gute und sichere Fahrt.
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0: und Musik von Genesis. 7.36 Uhr.
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0: Morgenwelle am Mittwoch. Das passt doch. Jetzt schauen wir mal. Für manche beginnt ja heute schon ein verlängertes Wochenende und es ist auch einiges los.
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0: Ja, am Donnerstag, da startet die 34. Tour de Mur, die beliebte Radsportveranstaltung. Die führt über 3 Etappen und insgesamt 333 Kilometer vom Salzburger Lungau quer durch die Steiermark bis nach Bad Radkersburg. Das erste Etappenziel ist Zeltweg, wo die Teilnehmer mit einem Radlerfest empfangen werden. Infos findet ihr unter murtal.at.
3: Dann von Donnerstag bis Sonntag geht am Erzberg wieder das Red Bull Erzberg Rodeo über die Bühne. Die 30. Auflage des weltweit renommierten Extreme Enduro Rennens lockt Motorsportfans aus aller Welt in die Obersteiermark. Alle Infos gibt's da unter redbullerzbergrodeo.com.
0: Am Donnerstag ab 13 Uhr findet am Alten Markt in Übelbach das Lederhosenfest statt. Besucher erwartet eines der größten Trachtenfeste der Steiermark mit Live-Musik von den Edelseern, den Hafendorfern, Musischmaus, den Parkerburm, den jungen Paldauern und vielen weiteren Künstlern. Dazu gibt es eine große Trachtenmodenschau und eine Preisverlosung. Infos unter trachten-hieden.at.
3: Am Freitag um 17 Uhr startet am Hauptplatz von Leiten der diesjährige Blasmusiksommer von Leiten. Bis Anfang September sorgen zahlreiche Freiluftkonzerte bei freiem Eintritt für musikalische Unterhaltung. Den Auftakt macht der Musikverein von Leiten. Weitere Infos gibt es unter regiongraz.at.
0: Am Samstag von 10 bis 16 Uhr lädt der Gesäuse-Spezialitätenmarkt ins Stift Admont. Hier treffen Tradition, Handwerk, Genuss und Nachhaltigkeit aufeinander. Besucher können hochwertige Lebensmittel und Spezialitäten aus heimischen Rohstoffen entdecken. Infos findet ihr unter stiftatmont.at.
3: Am Samstag um 18 Uhr steht im Stiftsgymnasium Admont die Oper La Traviata in Kammerfassung, Oper neu gedacht, auf dem Programm. Die Neuinterpretation verspricht einen intensiven und bewegenden Opernabend zwischen Tradition und moderner Präsentationsform. Infos und Tickets gibt es unter stiftatmont.at.
0: Ja, und am Samstag und Sonntag. Am Samstag und Sonntag, da feiert die Ortsmusik Mautern ihr 155-jähriges Bestehen am Hauptplatz. Auf dem Programm stehen Sternmarsch, Festakt, Gastkonzerte und ein stimmungsvoller Unterhaltungsabend mit der Blaskapelle EPP oder EBB. Ich habe keine Ahnung. Am Sonntag folgt dann ein Frühschoppen mit dem Musikverein Steinbach und den Hopfen-Swingers. Das gefällt mir, das ist ein cooler Name. Hopfen-Swingers. Also, swingt euch rein. Yes. Ins verlängerte Wochenende, wenn es geht. Wir wünschen jedenfalls viel Spaß.
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Enrique Iglesias, der war bei den Damen, glaube ich, gleich beliebt oder ist wahrscheinlich noch immer wieder Julio sein Papa. Da hätten sicher viele wahrscheinlich von euch auch gesagt, für die gehen wir hämmert aus. Ja, guten Morgen einmal, hämmert an. Rein in den Mittwoch, 7.47 Uhr.

0: Musik von Relax für einen entspannten Mittwochmorgen hier auf Radio Grün-Weiß. In 10 Minuten ist es auch schon 8. Heute ja der 3. Juni, Weltfahrradtag. Und würdet ihr eigentlich öfter mit dem Radl fahren, wenn es mehr Radwege gäbe? Die Radlobby sagt, ja, das wird helfen. Haben wir unter anderem in den Nachrichten gleich für euch.
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0: 7.52 Uhr. Guten Morgen.

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1: Im Studio Christina Adler. Lungenfachärzte in Österreich drängen auf die Einführung eines Screenings zur Früherkennung von Lungenkrebs und orientieren sich da an unserem Nachbarland Deutschland. Dort gibt es die kostenlose Computertomographie für langjährige Raucher schon seit April. Michael Scheder mit den Details.
2: Mit regelmäßigen CT-Vorsorgeuntersuchungen bei Menschen mit hohem Risiko wie etwa langjährigen Rauchern könnten deutlich mehr Tumore früh erkannt und die Sterblichkeit um mindestens 20% gesenkt werden, informiert die Österreichische Gesellschaft für Pneumologie. Hierzulande erkranken jedes Jahr rund 5000 Menschen an Lungenkrebs. Viele bekommen die Diagnose erst in einem fortgeschrittenen Stadium. Die Experten fordern daher regionale Pilotphasen für das Lungenkrebs-Screening und eine bundesweite Umsetzung. In Tirol würde schon ein Modell bereitstehen, dieses sei aber noch nicht ausfinanziert, kritisiert die ÖGP.
1: Die Experten betonen außerdem, dass ein solches Programm immer auch von Rauchentwöhnungstherapien unterstützt werden sollte. Die EU legt heute das sogenannte Frühjahrspaket zum europäischen Semester vor. Bei dieser Gelegenheit wird die Union das Defizitverfahren gegen Österreich neu bewerten. Finanzminister Markus Marterbauer geht aber davon aus, dass Österreich da gut wegkommen wird. Aus seiner Sicht sind wir gut unterwegs und es gäbe positive Signale aus Brüssel. Nach dem Großeinsatz der Polizei gestern Abend in der deutschen Stadt Dortmund gibt es Entwarnung. Der 51-jährige Mann, der auf einen Polizisten geschossen und sich anschließend mit seinen drei Kindern in einer Wohnung verschanzt hatte, hat sich ergeben. Der Beamte wurde nur leicht verletzt dank seiner Schussweste. Die Kinder sind laut Polizei wohlauf. Warum der Mann geschossen hat, ist noch unklar. Die Vinci-Werke in Österreich suchen freiwillige Helferinnen und Helfer. Durch die Urlaubszeit bleiben viele Dienste in Not- und Dauerherbergen unbesetzt. Dabei steigt gerade bei Sommerhitze der Bedarf für obdachlose Menschen. Gesucht werden vor allem Menschen für Nacht-, Nachmittags- und Wochenenddienste. Vorkenntnisse sind nicht nötig.
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3: Ja, noch regnet es ordentlich in großen Teilen der Steiermark und stellenweise sind da auch Gewitter möglich. Aber ab Mittag lässt der Regen dann endlich nach. Am Nachmittag wird es dann auch zunehmend trocken und vom Westen her

0: zeigt sich dann auch wieder etwas die Sonne. Und damit kommen wir noch zu den aktuellen Temperaturen. In Judenburg hat es 13 Grad, 14 Grad sind es in Kriegach. Beim ECE in Kapfenberg messen wir 14 Grad und in Gradweinstraß-Engel hat es 15 Grad. Die Tageshöchstwerte, die klettern heute rauf und liegen dann zwischen 14 und 20 Grad.
1: Danke, Julia. 3:09, der Radio Grün-Weiß. Verkehrs- und Blitzreport B72 Weizerstraße Richtung Graz. Der Staus zwischen dem Teichhofweg und der Heinrichstraße plant da am besten eine Viertelstunde mehr ein. Und gut 20 Minuten braucht ihr länger auf der Riesstraße Richtung Leonhardtplatz in Graz. Ja, die Baustelle auf Höhe LKH, die ist da ein Nadelöhr. Das bitte auch den ganzen Tag über beachten. Da wird nämlich gearbeitet. Bis 16 Uhr ist da eine Spur am Riesplatz stadteinwärts überhaupt gesperrt. Wenn ihr Verkehrsinfos habt, 038 42 43 und 3 mal die 0. Gute Fahrt.
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1: Ja, und wie sagen die jungen Leute schnell, Julia, wenn etwas toll ist? Ich glaube, die Pink, lass mich mal in Jugendsprache sprechen, die hat zu gespannt. Ihren Anfängen einen Banger nach dem
0: Banger
1: rausgeholt. Obwohl, es ist uncool, wenn ich das sage, da genieren sich da die Jungen.
0: Du bist immer cool.
1: Das ist sehr lieb von dir. Das ist sehr lieb von dir. Und einen Banger, den haben wir heute für alle, die Anfang der 2000er fortgegangen sind, unterwegs waren. Den Jungen müssen wir erklären, das haben wir damals so gemacht. Mhm. Ja, ist nicht mehr so. Wirklich, ja, ich weiß, die Jugend geht nicht mehr fort. Aber das war das perfekte Lied zum Herrichten und zum Vorglühen, hat sich Marlene Baumgartner in der Pop History heute ganz genau angeschaut. Schönen Vormittag wünschen wir
0: Schönen
1: euch.
0: Schönen Vormittag.

0: Partystimmung pur gibt's heute in der Pop-History bei Marlene Baumgartner. Da geht's nämlich um einen der ganz großen Party-Songs der frühen 2000er. Get the Party Started von Pink.
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2: Mit Get the Party Started hat Pink 2001 ihr neues Kapitel eröffnet. Weg vom klassischen R&B-Sound hin zu dem frechen, energiegeladenen Pop-Rock-Stil, für den wir sie heute alle kennen. Dabei hat einer der größten Party-Hits der 2000er eigentlich als Scherz begonnen.
3: And I'm just doing this as a joke, you know, just like it's a joke.
2: Linda Perry, die frühere Sängerin von Four Non Blondes, hat den Song geschrieben und damals eigentlich nur herumexperimentiert. Mit Drumbeats, ungewöhnlichen Sounds und jeder Menge Partyfloskeln im Text. Die Textzeilen, die sind also einfach zu ihr gekommen, wie sie im Gespräch mit Elmo Lovano erzählt hat. Und dann hat sie selbst gemerkt, Moment mal, das könnte ein Hit werden.
3: All these words are just coming to me. And I'm like laughing, going, holy shit, I just wrote a fucking dance hit.
2: Ja, genau das ist passiert. Der Song hat weltweit die Charts gestürmt, Nummer 1 in mehreren Ländern und auch bei uns in Österreich ein Riesenerfolg. Spannend ist übrigens, ursprünglich ist der Song Madonna angeboten worden, die hat abgelehnt und Pink hat zugegriffen. Für sie ist Get the Party Started dann zum echten Wendepunkt geworden. Und bis heute gehört der Song zu ihren größten Hits und wahrscheinlich zu den bekanntesten Partyhymnen der 2000er.
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0: staut sich in Wien auf der Südosttangente.
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0: Grün-Weiß Flieger hebt ab in den Mittwochvormittag, kurz nach 9:30. Radio Grün-Weiß Verkehrs- und Blitzreport, aufpassen auf der A2, da ist ein Unfall passiert, kurz nach dem Rastplatz Lassnitzhöhe. Die Fahrzeuge, die ragen da laut unseren Radio Grün-Weiß Verkehrsreportern auch in die erste Fahrspur hinein. Bitte hier um Vorsicht. Stau gibt es außerdem auf der A9 Richtung Spielfeld zwischen Gersdorf und der Grenze Spielfeld. Da sind offenbar schon einige am Weg Richtung verlängertes Wochenende. Plant da am besten bis zu 10 Minuten mehr ein. Und sogar 20 Minuten länger braucht ihr in Graz, Riesstraße Richtung Leonhardtplatz. Da staut's bei der Baustelle auf Höhe LKH. Wenn ihr noch Verkehrsinfos habt, 038 42 43 und 3x die 0. Gute Fahrt.
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0: Musik zum Entspannen am Mittwochvormittag bei der Arbeit.
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0: Mittwoch, 3. Juni und wir schauen jetzt über 530 Jahre in die Vergangenheit. Am 3. Juni 1492, da hat ein deutscher Kaufmann und Geograf den ersten Globus vorgestellt. Der Globus ist kurz vor der Entdeckung Amerikas entstanden und hat die bis dahin erforschten Gebiete in Europa, Asien und Afrika dargestellt. Wir springen ins Jahr 1814. Mit dem Vertrag von Paris hat Österreich damals die an Bayern abgetretenen Gebiete Tirol und Vorarlberg zurückerhalten. Für Österreich ist das ein wichtiger Erfolg nach den turbulenten Jahren der Napoleonischen Kriege gewesen. Die Crème de la Crème der britischen Musikwelt, die hat sich am 3. Juni 2002 im Garten des Buckingham Palace versammelt. Der Anlass für das Konzertspektakel, der ist das 50-jährige Thronjubiläum von Königin Elizabeth II. Gewesen. Mit dabei sind unter anderem Paul McCartney, Elton John, Phil Collins, Aretha Franklin und Atomic Kitten gewesen. Heute wird es Zeit für ein bisschen Cardio. Es ist nämlich der Tag des Laufens. Das war's aber noch nicht. Zugleich wird heute auch noch der Weltfahrradtag gefeiert. Geburtstagskinder gibt's ebenfalls aus dem Sport. Der spanische Tennisprofi Rafael Nadal feiert heute seinen 40er. Und der deutsche Fußballspieler Mario Götze, der ja 2014 für Deutschland den Siegertreffer bei der WM geschossen hat, feiert heute ebenfalls Geburtstag.
2: Ball kommt in die Mitte rein, die Möglichkeit für Götze. Tor!
0: Er wird 34. Und wir gratulieren auch noch Susi Quattro. In den 70ern ist sie ja eine der erfolgreichsten Rockmusikerinnen gewesen. Und wenn ihr mich fragt, dann sind ihre Lieder wirklich zeitlos. Sie wird heute 76.
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0: Und da gibt's halt eine Hymne, die Musik und auch Zeitgeschichte geschrieben hat. Wind of Change von den Scorpions. Scorpions-Sänger Klaus Meine, der hat den Song nach einem Auftritt der Band beim Moskau Music Peace Festival 1989 geschrieben. Ja, und die Begegnungen mit den Fans aus Ost und West, die haben ihn zu dieser Friedenshymne inspiriert. Die ist weltweit über 14 Millionen Mal verkauft worden. 1991 Platz 1 auch bei uns in Österreich in den Charts.

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0: Es ist 12 Uhr.
1: Im Studio Hannes Haab. Der heimische Stahlkonzern Voestalpine hat im Vorjahr gut verdient. Der Gewinn ist auf über 420 Millionen Euro gestiegen. Das ist ein Plus von fast 140% im Vergleich zum letzten Geschäftsjahr. Vor allem durch die Umstrukturierung, wie etwa fast 2% der Jobs zu streichen, schaut das Ergebnis unterm Strich besser aus. Und auch die Nachfrage aus zwei Branchen hat den Umsatz der Voest gesteigert, sagt Konzernchef Herbert Eibensteiner.
2: Wir hatten eine sehr hohe Nachfrage in der Bahninfrastruktur, in der Luftfahrt und in der Lagertechnik. Auf der anderen Seite hatten wir im Bau, Maschinenbau und auch in der Konsumgüterindustrie zwar stabil, aber doch ein niedriges Niveau der Nachfrage.
1: Allein die Aufträge aus der Luftfahrtbranche für die nächsten Jahre machen 1 Milliarde Euro aus. Der größte Teil davon stammt von Airbus. Die heimischen Hotels verdienen trotz voller Betten immer weniger. Steigende Kosten, hohe Steuern und Abgaben sowie weltweite Unsicherheiten durch Konflikte im Nahen Osten lassen die Gewinne schrumpfen. Das zeigt der neue Tourismusbarometer der Hotelvereinigung und den Unternehmensberatern von Deloitte. Die Urlauber gehen weniger oft essen oder verzichten auf Upgrades wie Massagen. Das bringt viele Betriebe dazu, ihre Geschäftsmodelle zu hinterfragen. In Niederösterreich haben Helfer in Albestal im Bezirk Mistelbach einen 92-jährigen Radfahrer nach einem Sturz gefunden. Die Rettung hat den schwer verletzten Mann mit Verdacht auf ein Schädelhirntrauma ins LKH Mistelbach gebracht. Weil der Mann nicht nach Hause gekommen ist, hat der Sohn des Mannes gestern Abend die Polizei angerufen. Auch ein Hubschrauber, eine Hundestreife und eine Drohne waren bei der Suchaktion im Einsatz. Was es heißt, auf einem Schweizer Bergbauernhof zu arbeiten, das kann man jetzt erleben. Die Caritas sucht für den Sommer noch rund 600 Freiwillige für Einsätze auf Bergbauernhöfen. Konkret geht es darum, Familien in der Schweiz zu unterstützen, die wegen Krankheit, Unfällen oder der vielen Arbeit in der Hochsaison Hilfe brauchen. Die Freiwilligen packen etwa im Stall, bei der Ernte oder im Haushalt mit an. Wer schon immer von einer eigenen Insel geträumt hat, hat jetzt die Chance dazu. Vor der deutschen Ostseeinsel Rügen wird eine ehemalige Militärstation aus DDR-Zeiten versteigert. Das Mindestgebot für die rund 250 Quadratmeter große künstliche Insel liegt bei derzeit fast 40.000 Euro. Einige Interessenten hätten schon Ideen zur künftigen Nutzung, etwa als Hochzeitslocation, Bar oder Casino.
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3: Ja, wenn ich mir die Radio Grünweiß Wetterkarte so anschaue, es gibt schon ein paar trockene Flecken, etwa in Graz Antritz, da messen wir 14 Grad bei euch. Trocken ist es aktuell auch beim Wildenberg in Mautern, plus 12 Grad. Hier in Krieglach hingegen Regen bei 13 Grad. Der Regen wird im Laufe des Tages immer mehr Pausen einlegen. Derzeit ist es noch sehr verbreitet, allerdings nass. Ein bisschen Sonne könnte sich am Nachmittag noch ausgehen. Die Temperaturen heute 14 bis 19 Grad. Morgen ist wieder Sommerwetter pur mit viel Sonne angesagt. Bis zum Abend. Dann kommt der nächste Regen. 3:03, der Radio Grün-Weiß Verkehrs- und Blitzreport auf der A2, ist jetzt der Herzogbergtunnel gesperrt. In beiden Richtungen ausreichend Gitter über die B70. A9 Richtung Spielfeld, der Plabutsch-Tunnel immer wieder kurz gesperrt wegen einer Baustelle nach dem Tunnel. Am besten ihr wartet da diese Sperre immer wieder ab, denn durch die Stadt, da ist natürlich auch einiges los am Bahnhofgürtel, wenn ich da in Graz schaue. Da staut es eben wegen Überlastung, da gibt es schon ein Plus von 20 Minuten, also lieber auf der Autobahn warten. A9 Richtung Spielfeld, noch ein Stau zwischen Gersdorf und Spielfeld, plus 20 Minuten. 20 Minuten länger, die braucht ihr auch auf der Enztalstraße. In beiden Richtungen, es staut zwischen Steinach und Wörschach wegen der Baustelle. Wenn ihr noch Verkehrsinfos habt, 038 42 43 und dreimal die 0. Gute Fahrt.
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4: Hey meine Süßen, ich bin's Ross Anthony. Und ja, ihr habt richtig gehört, Patricia is in the house.
3: Hallo.
4: Also natürlich mit einem Song von mir.
3: Ja, na nena, nona, Mahlzeit.

0: Mitch Buchanan steht heute mit roter Badehose und einem roten Strickjackerl am Schwarzlersee. Bisschen kühler heute, aber doch angenehm. Mahlzeit und schönen Mittwoch hier auf Radio Grün-Weiß. Jetzt können wir schon ein bisschen in die Zukunft schauen. Feiern tun wir alle gern, wir Steirerinnen und Steirer. 45 Jahre Captain Klug gibt es da zu feiern. Und wie könnte man das besser machen, als natürlich mit einer Fanwanderung?
1: Ja, wir freuen uns Bründelweg. 45 Jahre Captain Klug auf der Bühne. Und ich habe mir gedacht, das nimmt jetzt einen Anlass bei dem schönen Wetter, dass wir mit Freunden und Fans und alle, die wir so treffen auf der Strecke, auf dem Bründelweg, dass wir dann eine gemeinsame Wanderung machen. Das Schönste ist immer, wenn man sich Zeit nimmt für sowas, weißt? Und wenn da einer eine Zeit schenkt, dann ist das für mich das Größte.
0: Mhm, sagt Sänger Horst Klug. Außerdem hat er uns auch verraten, warum er sich genau für eine Fanwanderung entschieden hat.
1: Wandern ist halt steirisch, Steiermark, das gehört dazu. Wir starten da am Bogusch, Steiereck, gehen dann im Bründelweg. Wir passieren dann verschiedene Labestationen, wie zum Beispiel die Stieglitzhütten, Herbauer. Und ganz zum Schluss, noch um zwei ungefähr, werden wir in Hocheckerhof erreichen, die Außenstation. Und da gibt es dann ein Kistenbratl und ein Gaudi und ein bisschen ein Konzert mit mir.
0: Ja, die Wanderung, die hat bereits erfolgreich stattgefunden und natürlich sind einige treue Fans mit dabei gewesen, so zum Beispiel auch Martina und Gerhard.
2: Weil es mit dem Captain Klug immer Gaudi ist und jetzt haben wir gesagt, sind wir da dabei, weil das ist sicher wieder eine lustige Partie.
3: Ja, weil ich Horst ja gut kenne, weil der öfter im Rennfeld auch schon gespielt hat.
0: Ja, da gratulieren wir jedenfalls nochmal recht herzlich zum 45-Jahr-Jubiläum. Wer bei der Wanderung nicht dabei sein konnte oder eben nicht genug von Captain Klug bekommt, der hat zum Beispiel am 12. Juli, ja, nächstes Monat, 12. Juli, bei der Rennfeldhütte die Chance, ihn bei der Alm Gaudi 3.0 live zu erleben. Also die Party, die geht dann schon wieder weiter.

0: So ein Überseeflug, der kann dauern. Morgen geht's ja für die österreichische Nationalelf Richtung Amerika. Was macht man da die ganze Zeit?
1: Sitzen, quatschen, schmäfieren, dann geht das schnell vorbei.
0: Ja, sitzen, quatschen, schmäfieren, vielleicht ein paar Spielzüge diskutieren. Was die Jungs vorhaben, das erzählen sie euch in dieser Stunde hier noch bei der Arbeit auf Radio Grünweiß.
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0: Only. Chesley Hawks. Ja, ganz groß, Anfang der 90er. Ich glaube, alle Mädels waren in den verliebt. 12.30 Uhr ist es geworden.
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0: Und im Studio bei mir wieder Julia Hofer.
2: Mahlzeit. Der Naturschutzbund ruft in der Steiermark zu mehr Rücksicht auf junge Wildtiere auf. Gerade jetzt im Frühjahr und Frühsommer werden Rehkitze, Hasenjunge oder andere Jungtiere häufig allein auf Wiesen, Feldern oder im Wald entdeckt. Die wichtigsten Infos zum richtigen Verhalten rund um die Jungtiere hat Karin Feiler.
3: Was viele nicht wissen, die Muttertiere lassen ihren Nachwuchs bewusst zurück und kommen regelmäßig zum Säugen vorbei. Wer ein Jungtier findet, sollte deshalb Abstand halten und es keinesfalls berühren. Menschlicher Geruch kann dazu führen, dass die Mutter ihr Junges nicht mehr annimmt. Außerdem bedeutet die Nähe von Menschen enormen Stress für die Tiere. Nur wenn ein Jungtier direkt auf einer Straße sitzt oder offensichtlich verletzt ist, sollte eingegriffen werden. In solchen Fällen empfehlen Experten, eine Wildtierauffangstation, den Tierschutz oder den zuständigen Jagdpächter zu verständigen.
2: Mit dem Appell bitte um Respekt erinnert der Naturschutzbund daran, Wildtiere in ihrer natürlichen Umgebung möglichst ungestört zu lassen. Die Grazer Grünen haben ihr Wahlprogramm für die Gemeinderatswahl vorgestellt. Im Mittelpunkt stehen 40 Zukunftsziele bis zum Jahr 2040. Darunter mehr Bäume, bessere Öffis, leistbares Leben und der Ausbau der Kinderbetreuung. Präsentiert worden sind die Pläne am Grazer Griesplatz, der in den kommenden Jahren umgestaltet und begrünt werden soll. Die Grünen setzen außerdem auf die sogenannte 15-Minuten-Stadt, in der wichtige Ziele des Alltags rasch erreichbar sind. Auch Projekte wie eine attraktivere Murpromenade und weitere Maßnahmen gegen Hitze in der Stadt stehen auf der Agenda. Und damit kommen wir noch zum Sport. Beim Basketball-Bundesligisten UBSC Graz steht ein Führungswechsel bevor. Nach 20 Jahren tritt der bisherige Vorstand zurück. Ein neues Trio übernimmt die Vereinsführung. Die neue Vereinsführung besteht dann aus den Unternehmern Martin Mitter, Kerstin Höger und dem Marketingverantwortlichen Pascal Seid. Künftig soll verstärkt auf Nachwuchsförderung und die Modernisierung des Vereins gesetzt werden. Auch ein neuer Vereinsname und ein frischer Außenauftritt sind im Gespräch. Und damit kommen wir auch schon zum Wetter.
0: Ja, und da beruhigt sich der Regen im Laufe des Tages heute mehr und mehr. Es gibt immer wieder trockene Phasen. Auch die Sonne tut sich schwer, könnte dann aber doch im Westen am Nachmittag vielerorts noch ein bisschen durchkommen. Und es ist windig draußen zum Teil. Die Temperaturen 14 bis 19 Grad. Morgen ist schon wieder Schwitzen angesagt. Also heute mal durchlüften, durchatmen. Denn morgen wieder überall Sonnenschein, zum Teil sogar wolkenlos. Oh, Richtung Freitag kommt der nächste Regen. 12.33 Uhr, der Radio Grün-Weiß Verkehrs- und Blitzreport. Da ist einiges los heute auf den steirischen Straßen, etwa auf der A2 Richtung Klagenfurt. Da ist die Straße zwischen Mooskirchen und dem Parksattel gesperrt. Nach einem Unfall, eine Umleitung über die B70 ist da eingerichtet. Auch der Plabutsch auf der A9 Richtung Spielfeld ist heute immer wieder kurz gesperrt. Da gibt es nämlich eine Baustelle nach dem Tunnel. A9 Richtung Spielfeld, Stau zwischen Gersdorf und Spielfeld in dem Bereich. Da braucht ihr 20 Minuten länger. Gut 25 Minuten bis zu einer halben Stunde verliert ihr dagegen in Graz am Bahnhofgürtel Richtung Annenstraße. Da staut es massiv wegen Überlastung. Wenn ihr noch Verkehrsinfos habt, 038 42 43 und 3 mal die 0. Und eure Geschwindigkeit, ja, die wird auch noch kontrolliert. Danke da an den Peter, und zwar auf der S36 bei Graubart, gleich in beiden Richtungen von der Brücke. Allen unterwegs eine gute und sichere Fahrt.
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0: draußen, da euer Radiokonvois am Mittwoch. Das ist der Radiokonvois Verkehrs- und Blitzreport für euch. Bitte aufpassen auf der A2 in beiden Richtungen. Da ist zwischen Lassnitzhöhe und Graz-Ost ein Reh auf der Fahrbahn. Die Helga hat das gerade gesehen. Fahrt da bitte vorsichtig, dass da nichts passiert. Ja, hoffentlich fliegende Rehe gibt's nicht am Weg, am Flug nach Amerika. Morgen, da geht's ja los, da hebt das österreichische Nationalteam in Richtung Amerika ab, um dann bei der Weltmeisterschaft hoffentlich auch erfolgreich zu performen. Freddy Taucher hat jedenfalls bei Philipp Lienhardt, Philipp Mwene und Alexander Schlager auch nachgefragt, was machen sie eigentlich? Ja, die ganze Zeit am Überseeflug, das dauert ja ein bisschen. Und wie ist es so in der Gefühlswelt? Ja, welche Gedanken sind da jetzt mit dabei am Weg zur WM?
1: Sehr viel Respekt, aber auch mit sehr, sehr, sehr, sehr großer Vorfreude. Es ist natürlich was Besonderes, wir fliegen zu einer WM. Das ist das Größte, was es im Fußball gibt. Ich glaube, die Quali war hart und wir können jetzt endlich das ernten, wofür wir jetzt die letzten Jahre hingearbeitet haben. Deswegen steigen wir mit einer riesigen Vorfreude ein und werden dort zeigen, was wir drauf haben.
2: Albert wird dabei sein, hoch auf jeden Fall. Und dann ja, hoffe ich, dass ich lang genug schlafen kann, dass der Flug schnell vorbeigeht. Aber mit unseren Jungs ist es eh immer lustig. Ich glaube, da werden wir 4-5 Stunden schon ein bisschen sitzen, quatschen, Schmäffi und dann geht das schnell vorbei.
3: Von allem ein bisschen was, eben Vorfreude, Fokus. Natürlich sind nur ein paar Tage bis zum ersten Spiel. Aber ja, wir wollen uns jetzt einfach optimal vorbereiten. Der Trainer hat ja gesagt, Jordanien wird ähnlich auftreten, wie es Tunesien gemacht hat. Einfach Vorfreude, natürlich hochmotiviert und einfach ein Traum, der dann in Erfüllung geht schon.
0: Ja, Fasten Seatbelt heißt es dann morgen um 9.55 Uhr via Wien-Schwechat nach Los Angeles. Und danach werden Alaba, Arnautovic, Sabitzer, Gregoritsch und Kollegen per Bus Richtung Teambase Camp nach Santa Barbara Fahrt aufnehmen. Am 17. Juni kommt sie dann in San Francisco um 6 Uhr früh zum WM-Auftaktspiel gegen Jordanien. Also 6 Uhr früh unserer Zeit. Da heißt es dann früh aufstehen. Die Jungs schon hoffentlich mit Motivation und einer Tasse Kaffee unterstützen. Ja. Und ja, die Musik fürs Nationalteam. Ja, da hat es ja mehrere schon gegeben. Ein offizielles gibt es, eines, das irgendwie beiseite geschoben worden ist und ein paar haben wir uns auch rausgesucht. Das schauen wir uns dann in der grün-weißen Morgenwelle am Freitag hier bei mir

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Und für was gibt es Schöneres, als wenn man den ganzen Juni über schon weiß, was man tun könnte? 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
23: Ja, das war's bei der Arbeit für den heutigen Mittwoch. Am Nachmittag im Treffpunkt ist Heikes Cooper für euch da. Wir hören uns dann wieder am Freitag. Ich bin Patricia Scheuchenstuhl. Tschüss und Baba und schönen Feiertag.

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1: Im Studio Hannes Harp. Der Staat muss bei sich selbst sparen, um die Staatskasse wieder auf Kurs zu bringen und auch um das EU-Defizitverfahren wieder loszuwerden. Heute im Ministerrat hat die Regierung daran weiter diskutiert. Über 500 Millionen Euro will die Regierung beispielsweise im System sparen, indem Stellen bei der kommenden Pensionierungswelle wegfallen werden, erklärt Neos-Clubchef Yannick Schetti.
2: Das bedeutet vereinfacht gesagt, ein Beamter, der die letzten Jahre nur mehr Formulare gestempelt hat, also Dinge, die jetzt vielleicht eine künstliche Intelligenz...
1: Stellen bei der kommenden Pensionierungswelle wegfallen werden, erklärt Neos-Clubchef Yannick Schetti.
2: Das bedeutet vereinfacht gesagt, ein Beamter, der die letzten Jahre nur mehr Formulare gestempelt hat, also Dinge, die jetzt vielleicht eine künstliche Intelligenz machen kann, der wird nicht mehr nachbesetzt werden und das werden insgesamt...

0: Sonne hervor. Die Temperaturen 14 bis 19 Grad. Regnen wird es in Kürze in Deutschlandsberg bei 16 Grad. Eisenerz meldet 11 Grad und Birkfeld 12 Grad. Im Laufe des Abends und der Nacht ziehen die Wolken in der Steiermark ab und in der Nacht wird es dann verbreitet sternenklar. Und morgen, ja, da wird es wieder einigermaßen sommerlich. Die Sonne scheint die meiste Zeit und nur ein paar Quellwolken können hin und wieder den Sonnenschein trüben. Es bleibt trocken bis zum Abend bei Höchstwerten zwischen 22 und 27 Grad.
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0: 15 Uhr und 3 Minuten A2 Südautobahn Richtung Klagenfurt. Der Staus nach der Sperre beim Packsattel, da beträgt euer Zeitverlust 45 Minuten. A9 Bürnautobahn in Richtung Spielfeld, da gibt es Blockabfertigung vor dem Plaputstunnel. Es ist eine Überlastungssituation durch die Baustelle nach dem Tunnel eingetreten und der Staus bis Gradkorn zurück, heißt auch einige Minuten mehr einplanen. 30 Minuten sind es auf der A9 in Richtung Spielfeld. Spielfeld am Grenzübergang Spielfeld aufgrund einer Baustelle in Slowenien. Und auch auf der B320, der Enstalstraße in beiden Richtungen, gibt es bei der Wannestau in Steinach. Und da ist euer Zeitverlust momentan bei 10 Minuten. Einige Minuten mehr einplanen müsst ihr auch wieder mal in Graz. Am Bahnhofgürtel stadteinwärts sind sogar 25 Minuten, 15 Minuten in der Dresdner Straße und in der Blüdemanngasse und stadtauswärts in der Kärntner Straße 20 Minuten, ebenso in der Straßganger Straße, büßt ihr aktuell 20 Minuten ein. 038 42 43 dreimal die 0, wenn ihr Aktuelles von den steirischen Straßen wisst für uns. Gute und sichere Fahrt wünsche ich.
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0: Willkommen bei Radio Grün-Weiß im Treffpunkt Steiermark. Für viele von euch ist ja heute schon der Start in ein verlängertes Wochenende. Und wir sorgen natürlich wie immer für den richtigen Mix aus Musik, Information und guter Laune auf eurem Weg in die Freizeit. Schönen Nachmittag.
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0: 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Am Freitag dieser Woche, könnte man eigentlich sagen, der Mittwoch vor dem Feiertag. Ja, und der heutige Tag erzählt uns jetzt wie jeder andere seine Geschichte, und zwar mit der schönen Stimme von Patricia Scheuchenstuhl.
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2: Mittwoch, 3. Juni, und wir schauen jetzt über 530 Jahre in die Vergangenheit. Am 3. Juni 1492, da hat ein deutscher Kaufmann und Geograf den ersten Globus vorgestellt. Der Globus ist kurz vor der Entdeckung Amerikas entstanden und hat die bis dahin erforschten Gebiete in Europa, Asien und Afrika dargestellt. Wir springen ins Jahr 1814. Mit dem Vertrag von Paris hat Österreich damals die an Bayern abgetretenen Gebiete Tirol und Vorarlberg zurückerhalten. Für Österreich ist das ein wichtiger Erfolg nach den turbulenten Jahren der Napoleonischen Kriege gewesen. Die Crème de la Crème der britischen Musikwelt, die hat sich am 3. Juni 2002 im Garten des Buckingham Palace versammelt. Der Anlass für das Konzertspektakel, der ist das 50-jährige Thronjubiläum von Königin Elizabeth II. Gewesen. Mit dabei sind unter anderem Paul McCartney, Elton John, Phil Collins, Aretha Franklin und Atomic Kitten gewesen. Heute wird es Zeit für ein bisschen Cardio. Es ist nämlich der Tag des Laufens. Das war's aber noch nicht. Zugleich wird heute auch noch der Weltfahrradtag gefeiert. Geburtstagskinder gibt's ebenfalls aus dem Sport. Der spanische Tennisprofi Rafael Nadal feiert heute seinen 40er. Und der deutsche Fußballspieler Mario Götze, der ja 2014 für Deutschland den Siegertreffer bei der WM geschossen hat, feiert heute ebenfalls Geburtstag.
3: Ball kommt in die Mitte rein, die Möglichkeit für Götze. Tor!
2: Er wird 34. Und wir gratulieren auch noch Susi Quattro. In den 70ern ist sie ja eine der erfolgreichsten Rockmusikerinnen gewesen. Und wenn ihr mich fragt, dann sind ihre Lieder wirklich zeitlos. Sie wird heute 76.
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0: Und der kommt aus dem Jahr 1991. 35 Jahre, ein Titel mit sehr, sehr viel Geschichte anlässlich des Mauerfalls. 1989, die Scorpions, 11 Wochen sind sie mit diesem Titel in Deutschland auf Platz Nummer 1 gewesen. Wind.

0: Ja, viel zu schön, um wahr zu sein, auch vielleicht für euch in Gedanken an ein bereits verlängertes Wochenende, das vor euch liegt. Der Treffpunkt Steiermark und Radio Grün-Weiß. Ja, und im Mittelpunkt des Equal Racing Day am Red Bull Ring ist am Montag vor allem mehr Sichtbarkeit und Chancengleichheit für Frauen im Motorsport gestanden. Mehr dazu gibt's in den Steiermark News um 15.30 Uhr bei mir.
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0: Freizeit, der Weg ins verlängerte Wochenende, der sich auf den steirischen Straßen bereits sehr bemerkbar macht, wie wir gleich hören werden. Es ist 15.30 Uhr.
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0: Jetzt von Marlene Baumgartner. Marlene, die Föstalpine blickt vorsichtig auf das neue Geschäftsjahr 2026-27.
2: Ja, belastend wirken weiterhin geopolitische Unsicherheiten, hohe Energiepreise sowie offene Handelsfragen zwischen Europa und Nordamerika. Positiv entwickeln dürfte sich hingegen der europäische Stahlmarkt, das Bahngeschäft und die Luftfahrtindustrie. Zudem erwartet der Konzern Vorteile durch interne Umstrukturierungen. Trotz des herausfordernden Umfelds rechnet die Föstalpine für das kommende Geschäftsjahr mit einem operativen Ergebnis von 1,6 bis 1,85 Milliarden Euro. Zu einem schweren Arbeitsunfall ist es heute früh in St. Ruprecht an der Raab im Bezirk Weiz gekommen. Bei Abrissarbeiten einer ehemaligen Firmenhalle hat ein 46-jähriger Baggerfahrer beim Zurückfahren mit seinem Raupenbagger offenbar einen 44-jährigen Arbeiter aus Slowenien übersehen. Der Mann ist vom Bagger erfasst und schwer verletzt worden. Nach der Erstversorgung haben ihn Rettungskräfte mit dem Hubschrauber ins LKH Graz geflogen. Und am Red Bull Ring in Spielberg ist am Montag die Förderung von Frauen im Motorsport im Mittelpunkt gestanden. Beim Equal Racing Day haben Sportgrößen, Prominente und Nachwuchsfahrerinnen darüber diskutiert, wie mehr Mädchen für den Rennsport begeistert werden können. Dazu Julia Hofer.
3: Noch immer sind Frauen im Motorsport stark unterrepräsentiert. In Österreich entfallen nur rund 4% der Motorsportlizenzen auf Frauen. Expertinnen und Experten betonen, dass es nicht am Talent, sondern vor allem an fehlenden Vorbildern und Fördermöglichkeiten liege. Mit Initiativen wie dem Equal Racing Day soll Sichtbarkeit von Frauen erhöht und mehr Nachwuchs für den Motorsport gewonnen werden.
2: Unterstützt wird die Veranstaltung unter anderem von Ex-Formel-1-Pilot Alexander Wurz und Rennfahrerin Corinna Kamper-Campisi. Und damit gebe ich auch schon das Wort an dich weiter, Heike, und wir kommen zum Wetter.
0: Danke, Marlene. Der Nachmittag bringt jetzt langsam eine Wetterberuhigung. Der Regen wird weniger und hört allmählich ganz auf. In Teilen der Weststeiermark und auch der westlichen Obersteiermark, da sind auch noch heute Nachmittag ein paar Sonnenstrahlen mit dabei. Diese Mischung zwischen 14 und 19 Grad. 15.33 Uhr, es tut sich viel auf den steirischen Straßen. Die Nadine und die Nina haben uns angerufen. Da geht es um einen aktuellen Unfall auf der B70 Packerstraße, kurz vor St. Johann ob Hohenburg. Da gibt es jede Menge Stau, 10 Minuten verliert ihr hier. Das ist ja noch relativ gering, weil A2 Südautobahn, da gibt es Stau nach der Sperre in Richtung Klagenfurt beim Parksattel mit einem Zeitverlust für euch von 35 Minuten. A2 Südautobahn in Richtung Klagenfurt. Frankfurt noch einmal Blockabfertigung am Kalcherkugeltunnel zwischen Backsattel und Modriach. Blockabfertigung auch auf der A9 in Fahrtrichtung Linz vor dem Plabutsch-Tunnel, den beiden Gradkorntunneln und dem Schartnerkugeltunnel. Grund ist die Baustelle nach dem Plabutsch-Tunnel. Ihr könnt ausweichen über die B67 und das Stadtgebiet. A9 Richtung Spielfeld, Stau am Grenzübergang aufgrund der Baustelle in Slowenien mit einem Zeitverlust von 45 Minuten. S6 Emmering-Schnellstraße Richtung St. Michael, da gibt es einen Zeitverlust von rund 15 Minuten und zwar wegen eines Staus zwischen Allerheiligen, Mürzhofen und Kapfenberg. Dann haben wir die B317 auch noch mit dabei. Die Friesacher Straße in Richtung Klagenfurt, da staut sie in Scheifling bis nach Unsmarkt zurück und ihr verliert hier 15 Minuten. Und naja, was wäre eine Staumeldung oder ein Verkehrsüberblick, besser gesagt, für die steirische Landeshauptstadt in Graz. Da heißt es auch ordentlich geduldig sein. Und zwar am Bahnhof Gürtelstadt einwärts mit 25 Minuten, in der Kärntner Straße stadtauswärts und in der Straßganger Straße stadtauswärts. Da verliert ihr jeweils 20 Minuten. In der Blödemanngasse sind es 15 Minuten und ja, in der Dresdner Straße ebenfalls eine Viertelstunde und letztendlich der Weblinger Kreisverkehr kommt auch noch dazu mit 20 Minuten. Also bitteschön, wenn ihr Radio Grün-Weiß hört, dann wird euch hoffentlich bei der Wartezeit nicht allzu langweilig. Und wenn ihr vielleicht auf den steirischen Straßen noch mehr entdeckt, lasst es uns wissen, eventuell auch über WhatsApp unter 0664 22 22 99 4. Gute Fahrt für euch.
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0: einem Titel aus den 1990er Jahren. Inner Circle sind das gewesen auf Radio Grün-Weiß. Ja, seit gestern müssen wir uns alle mit einer bitteren Nachricht für das österreichische Fußball-Nationalteam anschauen.
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2: Hiobs Botschaft für Österreichs Fußballnationalteam. Die ÖFB-Auswahl muss bei der WM ohne Christoph Baumgartner auskommen. Der Offensivmann von RB Leipzig hat sich eine Muskelverletzung im rechten Oberschenkel zugezogen und wird das Turnier verpassen. Teamchef Ralf Rangnick hat nun theoretisch 2 Wochen Zeit für eine Nachnominierung. Der Basketballclub UBSC Graz stellt sich neu auf. Nach 20 Jahren tritt der bisherige Vorstand geschlossen zurück. Die neue Führung übernehmen die Unternehmer Martin Mitter und Kerstin Höger sowie Marketing-Experte Pascal Seidel. Sie wollen den Verein modernisieren, neue Sponsoren einbinden und verstärkt auf die Nachwuchsförderung setzen. Auch eine Namensänderung wird geprüft. Sportlich war der Verein zuletzt erfolgreich mit dem Cupfinale 2023, dem Vizemeistertitel 2024 und dem Semifinaleinzug in der abgelaufenen Saison. Alexander Zverev hat in souveräner Manier das Halbfinale der Tennis French Open erreicht. Im Viertelfinale besiegt Zverev den Spanier Rafael Jodar in 3 Sätzen. Um den Einzug in das Finale geht es für Zverev jetzt gegen den Tschechen Jakub Menschik. Ohne Sinner und Alcaraz ist der deutsche Topfavorit auf den Titel. Im Frauenhalbfinale stehen bereits die Russin Mira Andrejewa und die Ukrainerin Marta Kostyuk. Und Miriam Puchner beendet im Alter von 34 Jahren ihre Skikarriere. Das hat die Salzburgerin gestern verkündet. Die Speed-Spezialistin hat in ihrer Laufbahn 2 Silbermedaillen bei Großereignissen gewonnen. Und zwar bei den Olympischen Winterspielen 2022 in Peking im Super-G und bei der Heim-WM 2025 in Saalbach-Hinterklemm in der Abfahrt. Außerdem feierte Puchner 2 Weltcupsiege in der Abfahrt und schaffte es insgesamt 9-mal aufs Podest.
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0: Mit einem Dankeschön in die Sportredaktion zu Marcel Fischer.

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0: Mehr Musik, mehr Abwechslung auf dem Weg in die Freizeit und gleich mit einem neuen Titel von Pizzeria und Jaus. Ja, ein Titel, der absolut zum bevorstehenden langen Wochenende passt. Gleich bei mir auf dem Weg zu den Nachrichten um 16 Uhr mit Hannes Harp.
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1: Im Studio Hannes Haab. Nach dem Fund einer eingemauerten Toten in Münchendorf im Bezirk Mödling gibt es inzwischen Hinweise darauf, wer die Tote ist. Helene Feichtenhofer hat die Details.
2: Bei der Toten soll es sich um eine Frau handeln, die bald 100 Jahre alt geworden wäre. Sie war als vermisst gemeldet. Das Haus, in dem die Frau eingemauert war, soll der Zweitwohnsitz der Pensionistin gewesen sein. Spürhunde haben die Ermittler zur eingemauerten Leiche geführt. Die Staatsanwaltschaft hat inzwischen eine Obduktion angeordnet, um herauszufinden, woran die Frau gestorben ist.
1: Ermittelt wird in alle Richtungen, heißt es von der Staatsanwaltschaft. Gefahndet wird unter anderem auch nach dem Sohn der Frau, der im Ausland leben soll. Im Parlament wird es weiter keine Sicherheitsüberprüfungen der Mitarbeiter geben. Keine der Fraktionen war doch heute in der Präsidiale dafür. Auslöser der Diskussionen waren Berichte, wonach parlamentarische Mitarbeiter der FPÖ früher Aktivisten der rechtsextremen Identitären gewesen sein sollen. Der Verfassungsschutz hat daher Sicherheitsüberprüfungen empfohlen. Einiges los wird heute auf den Autobahnen in Richtung Süden sein. Viele verbringen das verlängerte Wochenende am Meer. Wer nach Italien fährt und auf der Autobahn im Stau steht, könnte dafür Geld zurückbekommen. Denn seit dieser Woche erstattet Italien die Maut bei langen Wartezeiten zurück. Autofahrerclubs warnen aber vor Bürokratie und falschen Hoffnungen. Die Regeln gelten nur, wenn es vor geplanten Baustellen staut. Geld zurück gibt es außerdem nur mit italienischer Steuernummer. In weiten Teilen von Portugal geht heute so gut wie gar nichts. Es gibt einen Generalstreik gegen die geplante Arbeitsmarktreform der Regierung. Hunderte Flüge sind deswegen ausgefallen, die Züge sind gestanden, auch die Schulen in Portugal sind heute zugeblieben.
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3: Langsam macht der Regen zunehmend Pausen in der Steiermark und hört dann auch nach und nach auf. Ein paar Sonnenstrahlen gibt's noch für den Westen der Steiermark. Die Temperaturen 14 bis 19 Grad, 15 Grad sind es aktuell. In Rottenmanf, dann Leibnitz melden 23 Grad und Kapfenberg 19 Grad. Der Regen, wie gesagt, hört auf, die Wolken ziehen ab und die Nacht auf morgen, die verläuft zumeist klar. Morgen dann am Fronleichnamstag, da wird es einigermaßen sommerlich. Der Tag bringt viel Sonnenschein und im Laufe des morgigen Feiertags gibt es Temperaturen zwischen 22 und 27 Grad.
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3: 16 Uhr und 2 Minuten, jede Menge los auf unseren Straßen. S6 Emmering des morgigen Feiertags gibt es Temperaturen zwischen 22 und 27 Grad.
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3: 16 Uhr und 2 Minuten, jede Menge los auf unseren Straßen. S6 Emmering Schnellstraße. Da gibt es Stau zwischen Kapfen.

0: schon seit längerem Stau auf der Ausweichstrecke auf der B67 aufgebaut. A9 in beiden Richtungen, Blockabfertigung vor dem Plaputschtunnel und den beiden Gartkorntunneln aufgrund der Baustelle nach dem Plaputsch. Ausweichen könnte über die B67 und das Grazer Stadtgebiet. S6 Emmering-Schnellstraße Richtung St. Michael ist Stau zwischen Allerheiligen Mützhofen und Kapfenberg mit einem Zeitverlust für euch von 15 Minuten. S36 Murtal-Schnellstraße in Richtung St. Michael. Da startet's bei Jugendburg West und ihr könnt über Jugendburg Ost ausweichen. B317 Friesacher Straße Richtung Klagenfurt. Da heißt's bis zu 15 Minuten warten in Scheifling wegen Überlastung. Da geht der Stau bis nach Unsmarkt zurück. B320 Enstalstraße in beiden Richtungen. Stau bei Steinach mit einem Zeitverlust von aktuell 10 Minuten. Dann kommen wir nach Graz. Da staut's wegen Überlastung mancherorts. Da müsst ihr dort und da 15 bis 25 Minuten mehr einplanen. Aktuell sind es 20 Minuten rund um den Weblinger Kreisverkehr. Und wegen Überlastung ist auch in Graz der Südgürtel nach wie vor gesperrt und zwar in Richtung Buntigam. Da verliert ihr auch einiges. Ja, und eure Geschwindigkeit, die wird auch kontrolliert. Da darf ich mich bei der Marion sehr herzlich bedanken und zwar wiederum auf der B70 Packerstraße Richtung Volzberg in den Kremser Rhein. 0 38 42 43 3 mal die 0. Wenn ihr aktuelles von den steirischen Straßen wisst, kommt gut und sicher ein neuer Ziel.
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0: Habt ihr vielleicht schon in unseren Freizeittipps gehört? Von morgen bis zum Sonntag geht am Erzberg wieder das Red Bull Erzberg Rodeo über die Bühne. Die 30. Auflage des extremen Enduro-Rennens lockt Motorsportfans aus aller Welt in die Obersteiermark. Da war natürlich klar, dass wir von Radio Grün-Weiß uns auch erkundigen haben müssen, was dieses Jubiläums-Rodeo so alles mit sich bringt. Freddy Taucher hat mit dem Veranstalter Karl Kartoch gesprochen und der hat uns Interessantes erzählt. Das hört ihr gleich bei mir. Schönen Nachmittag.
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0: Zeit Karl Peyer mit Romeo und Julia und Quit Playing Games von den Backstreet Boys. Sanfte Klänge haben jetzt sicher gut getan, weil indirekt wird es jetzt bei uns laut. Mit dem Red Bull Ring Erzberg Rodeo kommt es von morgen bis zum Sonntag wieder zu einem echten Saison-Highlight rund um den Zweirad-Motorsport. Bereits seit 3 Jahrzehnten sind die speziellen Motorrad-Renntage am Erzberg nicht mehr wegzudenken. Wie die Vorbereitungen laufen, hat Veranstalter Karl Kartoch im Gespräch mit Freddy Taucher angesprochen.
1: Sehr gut, wir sind sehr zufrieden. Wir haben ein riesiges Publikum, wir haben 50 Nationen am Start.
2: Ist es immer wieder Routine, diese Veranstaltung vorzubereiten, oder gibt es immer was Neues zu beachten?
1: Nein, es ist immer wieder neu. Wir planen 2-3 Jahre voraus und im Grunde genommen ist es so, dass wir eigentlich jährlich versuchen, uns zu verbessern. Was natürlich eh klar ist, wir haben einen Spaß dabei und solange das Spaß macht, bin ich auch dabei.
2: Was gilt es für heuer zu verbessern?
1: Wir wollen uns stabilisieren. Also in der heutigen Zeit ist es nicht einfach, stabil zu bleiben. Uns geht es gut und mit dem Anklang, den wir haben, schauen wir in eine beruhigte Zukunft. Es ist unser Anliegen, dass wir die jungen Leute unterbringen können auch. Auf der Straße darf man eh nichts mehr machen. Also man ist überall reglementiert und jetzt gibt es nur wenige Destinationen. So wie im Fußballfeld kann man Fußball spielen. Wir haben eine begrenzte Zeit und die nutzen wir, dass wir uns möglichst gut austoben können.
0: Ja, und rund um Karl Kartoch werden sich rund 800 Mitarbeiter so richtig austoben, um für die Abwicklung des wahrscheinlich weltweit härtesten Extrem-Enduro-Rennens zu sorgen. Die jährliche Großveranstaltung sorgt für eine regionale Wertschöpfung im mehrfachen Millionenbereich. Rund 40.000 Besucher und die internationalen Rennteams sorgen für zehntausende Nächtigungen und damit auch für volle Auftragsbücher in der Hotellerie und der Gastronomie. Informationen gibt es für euch unter www.redbullerzbergrodeo.com. Viel Spaß, wenn ihr gedenkt, mit dabei zu sein.
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0: nichts.
1: Wo sie recht hat, hat sie recht. Maite Kelly im Treffpunkt Steiermark auf Radio Grün-Weiß. Innsbruck an der Mur startet eine neue Stadt- und Wirtschaftsinitiative. Sie soll die Innenstadt stärken, Betriebe besser vernetzen und neue Impulse für Handel, Gastronomie und Lebensqualität bringen. Mehr dazu und zu anderen Themen aus dem grünen Herzen Österreichs gleich um 17.30 Uhr in den Regionalnachrichten.
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0: Ihr hört Radio Grün-Weiß um den Treffpunkt Steiermark, vielleicht schon mittendrin im verlängerten Wochenende. Es ist 17.30 Uhr.
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0: Marlene Baumgartner wieder bei mir im Studio. Marlene, die steirische Fleischbranche, die steht vor großen Herausforderungen.
2: Ja, beim Unternehmen Steirer Fleisch im Bezirk Leibnitz verweist man vor allem auf die Auswirkungen der afrikanischen Schweinepest und den zunehmenden Preisdruck am europäischen Markt. Wenn Exportmärkte wegfallen, bleiben größere Fleischmengen in Europa, was die Preise zusätzlich belastet. Gleichzeitig steigen die Anforderungen bei Tierwohl, Herkunftsnachweisen und Qualitätssicherung. Für viele Betriebe wird es damit immer schwieriger, wirtschaftlich zu arbeiten. Für Bruck an der Mur ist eine neue Initiative zur Stadt- und Wirtschaftsentwicklung vorgestellt worden. Gemeinsam mit Wirtschaftskammer und Land Steiermark sollen Maßnahmen umgesetzt werden, um die Innenstadt zu beleben, neue Betriebe anzusiedeln und dem Bevölkerungsrückgang entgegenzuwirken. Geplant sind unter anderem Maßnahmen gegen leerstehende Geschäftslokale, der Ausbau von Geh- und Radwegen sowie eine attraktive Gestaltung des Wohnens in der Innenstadt. Ein konkreter Umsatzplan wird derzeit erarbeitet. Und am Red Bull Ring in Spielberg ist am Montag die Förderung von Frauen im Motorsport im Mittelpunkt gestanden. Beim Equal Racing Day haben Sportgrößen, Prominente und Nachwuchsfahrerinnen darüber diskutiert, wie mehr Mädchen für den Rennsport begeistert werden können. Dazu Julia Hofer.
3: Noch immer sind Frauen im Motorsport stark unterrepräsentiert. In Österreich entfallen nur rund 4% der Motorsportlizenzen auf Frauen. Expertinnen und Experten betonen, dass es nicht am Talent, sondern vor allem an fehlenden Vorbildern und Fördermöglichkeiten liege. Mit Initiativen wie dem Equal Racing Day soll Sichtbarkeit von Frauen erhöht und mehr Nachwuchs für den Motorsport gewonnen werden.
2: Unterstützt wird die Veranstaltung unter anderem von Ex-Formel-1-Pilot Alexander Wurz und Rennfahrerin Corinna Campa-Campisi. Und damit kommen wir auch schon zu dir, liebe Heike, und zum Wetter.
0: Ins Wasser springen geht heute nicht, aber morgen eventuell ist das schon wieder möglich, weil da gibt es Temperaturen bis zu 27 Grad. Das bedeutet für den morgigen Feiertag einigermaßen sommerliches Wetter. Und wie geht's bis dorthin jetzt noch durch die nächsten Stunden? Der Regen, der sollte sich bald zurückziehen an manchen Orten in der Steiermark, da heißt es allerdings jetzt auch noch Regenschirm aufspannen, 14 bis 19 Grad jetzt die Nachmittagswerte und im Laufe des Abends und der Nacht ziehen dann die Wolken ab und es wird verbreitet sternenklar. 17.33 Uhr, der Radio Grün-Weiß Verkehrs- und Blitzreport. Ja, da heißt es wirklich ein bisschen länger zuhören, weil jede Menge los ist bei uns. Wir fangen an auf der A9 Bürth Autobahn in Richtung Spielfeld, Stau am Grenzübergang Spielfeld. Wegen der Baustelle in Slowenien gibt es da einen Zeitverlust aktuell von 40 Minuten. Wenn ihr ausweichen wollt, ja, da habt ihr auch mit Stau zu rechnen auf der B67. Also die Frage ist, ob es sich lohnt. A9 in beiden Richtungen, Block Abfertigung vor dem Plaputstundl und den beiden Gradkorntunneln. Wegen der Baustelle nach dem Plaputstundl kommt es hier zu Behinderungen. Ausweichen könnt ihr über die B67 und das Grazer Stadtgebiet. Dann haben wir einen Blick gemacht wieder auf die S6 Emmering-Schnellstraße Richtung St. Michael. Da staut es nach wie vor zwischen Allerheiligen, Mürzhofen und in Kapfenberg. Euer Zeitverlust in Richtung St. Michael 15 Minuten. A2 Südautobahn in Richtung Klagenfurt 30 Minuten verliert ihr bei der Blockabfertigung vor der Tunnelkette Park. 15 Minuten sind es auch auf der A2 in Richtung Wien zwischen Graz West und Graz Ost. B317 Friesacher Straße Richtung Klagenfurt. Nach wie vor geht dort bei Scheifling wegen Überlastung der Stau bis nach Unsmarkt zurück und ihr verliert hier 15 Minuten. In Graz, da gibt es sowieso immer wieder neuralgische Punkte, wie zum Beispiel die Dresdner Straße oder auch die Puntigammer Straße. 15 bis 20 Minuten verliert ihr hier, aber da gibt es auch sicherlich noch andere Bereiche, wo es ein bisschen warten heißt. So zum Beispiel auch am Südgürtel in Richtung Puntigam, der ist aufgrund von Überlastung aktuell gesperrt. Und eure Geschwindigkeit, die wird auch kontrolliert. Da hat mich die Silvia bzw. die Silvia und der Hannes haben mich angerufen. In Grambach auf Höhe der Gärtnerei wird hier eure Geschwindigkeit kontrolliert. Und kontrolliert und nach wie vor auch auf der B70 der Packerstraße Richtung Voitsberg in den Kremser Rhein. Ja, wenn ihr vielleicht auch noch irgendwas wisst, damit das noch ein bisschen intensiviert wird, diese aktuelle Situation auf den steirischen Straßen, bitte gerne eure Info auch über WhatsApp unter 0664 22 22 99 4. Gute Fahrt wünsche ich euch.
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0: wunderschöner Titel aus dem Jahr 1984 im Treffpunkt Steiermark auf Radio Grün-Weiß, John Wade, Missing You. Ja, die 80er sind sowieso ganz besonders, aber die 2020er, die haben es auch in sich. Ihr habt wieder fleißig Herzerl auf unserer Website und über die Radio Grün-Weiß App vergeben und so das Ranking fürs Radio Grün-Weiß Hitvoting zusammengestellt. Ihr wisst ja, jeden Samstag von 19 bis 20 Uhr präsentieren Karin Feiler und Marc Ehrengroß das Ergebnis und es hat sich tatsächlich etwas an der Spitze getan. Aber jetzt einmal zu Platz 3.
1: Simone und Charlie Brunner haben über Wochen das Radio Grün-Weiß Hitvoting dominiert. Dieses Mal sind sie aber unter Anführungszeichen nur mehr auf Platz 3. So klingt ihr Song Aus einem Guss. Wir

Natürlich gibt es auch wieder frische Musik im Radio Grünweiß Hitvoting. Dieses Mal mit dabei Marten mit Letzter Sommer, Edmund mit Als Freund wirst bleiben und was Englisches gibt es auch, und zwar von Lucas Graham mit

0: Und jetzt solltet ihr die Chance nutzen und für euren Lieblingssong abstimmen. Das Voting läuft bis Freitag 12 Uhr.
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0: vielleicht in eine Liebeserklärung für heute in der Freizeit zu verpacken. Modern Talking, you're my heart, you're my soul. Ja, Brüssel stellt Österreich im Defizitverfahren ein gutes Zeugnis aus. Die Kommission sieht uns im Land auf Kurs, aber es gibt noch ein paar klare Herausforderungen. Mehr dazu in den Nachrichten um 18 Uhr.
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2: Im Studio Hannes Haab. Österreich hat es in den UNO-Sicherheitsrat geschafft. 131 Stimmen auf der UNO-Generalversammlung in New York verschafften unserem Land einen nichtständigen Sitz für die Jahre 2027 und 2028. Ebenso vertreten mit 134 Stimmen ist Portugal. Österreich kann im Sicherheitsrat wichtige Akzente setzen, sagt Völkerrechtler Manfred Nowak.
3: Österreich hat auch in der Vergangenheit eine sehr aktive Rolle gespielt, als es Mitglied des Sicherheitsrats war. Die ganze Frage von Frauenrechten, also Women, Peace and Security, das war eine wichtige Agenda in den 2000er Jahren, das Kinderrechte, Kampf gegen Kindersoldaten. Österreich könnte auch im humanitären Völkerrecht wieder neue Akzente setzen.
2: Deutschland hat zu wenige Stimmen bekommen. Der Sicherheitsrat ist das mächtigste Gremium der Vereinten Nationen. Die EU-Kommission gibt Österreich im laufenden Defizitverfahren ein gutes Zeugnis. Die wichtigsten Reformen und Investitionen laufen wie geplant und Österreich komme seinen Verpflichtungen in zufriedenstellender Weise nach, heißt es da heute aus Brüssel. Als größte Herausforderungen für Österreich sieht die EU-Kommission die öffentlichen Finanzen, den Arbeitsmarkt und auch die Wettbewerbsfähigkeit. Im Parlament wird es weiter keine Sicherheitsüberprüfungen der Mitarbeiter geben. Keine der Fraktionen war doch heute in der Präsidiale dafür. Auslöser der Diskussionen waren Berichte, wonach parlamentarische Mitarbeiter der FPÖ früher Aktivisten der rechtsextremen Identitären gewesen sein sollen. Der Verfassungsschutz hat daher Sicherheitsüberprüfungen empfohlen. Wie gut eigentlich Heißluftfritteusen sind, die es so zu kaufen gibt, das hat die Arbeiterkammer Oberösterreich getestet. Drei der Geräte haben sogar die Bestnote sehr gut bekommen. Die gute Nachricht auch, darunter ein Gerät für unter 40 Euro. Alle Infos zum Test gibt's auf der Homepage der AK.
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4: Langsam aber sicher verlagern sich die Regenwolken Richtung Osten. Da und dort gibt's noch ein paar Tropferl, aber es hört langsam aber sicher auf, dass es Niederschlag gibt heute noch in der Steiermark. Die Temperaturen, die liegen nach wie vor zwischen 14 und 18 Grad. 14 Grad sind's in Schladming und in Thurnau. 16 Grad werden am Grazer Schlossberg gemessen. Und morgen, da wird es einigermaßen sommerlich. Es scheint zumindest die meiste Zeit die Sonne, die ersten Stunden des morgigen Fronleichnam-Tages, die verlaufen teils wolkenlos. Und dann kommen ein paar Quellwolken im Bergland dazu. Aber es bleibt bis zum Abend trocken bei 22 bis 27 Grad.
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4: Na, auf den steirischen Straßen haben wir noch länger wahrscheinlich nicht alles in trockenen Tüchern. A9-Büren-Autobahn, Stau beim Grenzübergang, Spielfeld Richtung Spielfeld wegen der Baustelle in Slowenien. Derzeitiger Zeitverlust 40 Minuten. Auch auf der Ausweichstrecke auf der B67 gibt es Stau. Dann haben wir auf der A2-Süd-Autobahn in Richtung Klagenfurt noch immer Blockabfertigung vor der Tunnelkette Park mit einem Zeitverlust von einer halben Stunde. S6 Semmering Schnellstraße, da braucht ihr auch eine Viertelstunde mehr beim Stau zwischen Allerheiligen und Kapfenberg in Richtung St. Michael. In Graz ist es ein bisschen ruhiger geworden, nichtsdestotrotz ihr müsst 15 bis 20 Minuten mehr einplanen am Bahnhof Gürtelstadt einwärts, in der Dresdner Straße, der Bundikammer Straße und auch der Buchstraße und mittlerweile in Graz am Südgürtel Blockabfertigung in Richtung Buntigam, also die Sperre, die ist jetzt einmal aufgenommen, gehoben. Und eure Geschwindigkeit, die wird immer noch gemessen auf Höhe der Gärtnerei in Grambach. Und ja, bitte gerne eure Infos zum Südgürtel Blockabfertigung in Richtung Buntigam, also die Sperre, die ist jetzt einmal aufgenommen, gehoben. Und eure Geschwindigkeit, die wird immer noch gemessen auf Höhe der Gärtnerei in Grambach. Und ja, bitte gerne eure Infos noch an uns bis 19 Uhr unter 038 42 43.

0: oder schwirrt ebenfalls aus. Auf alle Fälle mehr Musik, mehr Abwechslung kann keinesfalls fehlen. Und die habe ich jetzt gleich in einem Dreierpaket für euch. Und zwar sind da mit dabei für alle Fans der Serie Der Bergdoktor, Take That mit der Titelmelodie Patience, Gianna Nannini, Emma und Irene Grandi mit Imaski und Eumerer. Die machen den Anfang. Ich wünsche euch einen schönen Mittwochabend.
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0: In der Freizeit, im Feierabend oder im verlängerten Wochenende mit Radio Grün-Weiß und dem Treffpunkt Steiermark. Ja, wenn Kinder schwer einschlafen, dann wird der Abend oft zur Geduldsprobe. Heute schauen wir uns an, was helfen kann, damit die Nacht ruhiger beginnt.
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2: Es wird Abend und die Zeit fürs Zubettgehen naht. Doch kaum wird das Thema von den Eltern angesprochen, treten die ersten Widerstände auf. Das Kind versucht mit allen möglichen Argumenten, das Schlafengehen hinauszuzögern. Doch nicht immer ist es nur der einfache Wunsch, länger aufzubleiben. Auch hier greift Aromapraktikerin Irma Frohmann gerne auf die Helferlein der Natur zurück.
3: Wir wissen, dass alle Menschen ausreichend Schlaf zur Erholung und zur Regeneration brauchen. Das gilt für Erwachsene und erst recht für Kinder. Viele Wachstumsphasen im Körper laufen ja nachts ab. Haben Sie aber zu wenig Schlaf, sind diese Abläufe natürlich gestört und auf Dauer reagieren Kinder dann oft unruhig und unkonzentriert. Deshalb ist ein geregelter, erholsamer Schlafrhythmus unglaublich wichtig.
2: Wehren sich Kinder aber immer wieder vor dem Zubettgehen, kann das viele Gründe haben. Körperliche Ursachen wie Bauch- oder Ohrenschmerzen, Babys, wenn sie zahnen. Auch durch äußerliche Störfaktoren wie Lärm oder Licht können die Kinder manchmal nicht zur Ruhe finden.
3: Gar nicht so seltene Ursachen sind auch Ängste. Wer hat nicht schon einmal unters Bett oder in den Wandschrank schauen müssen, ob sich da nicht ein Monster versteckt? Ältere Kinder leiden oft unter Schulstress oder schlimmer noch, sie werden gemobbt. Um Kinder zu unterstützen, doch zu geregelten Schlafenszeiten zu kommen, kann man als Eltern doch einiges unternehmen.
2: Hier bewähren sich feste Einschlafrituale. Sie schaffen Struktur und helfen den Kindern, den Tag ausklingen zu lassen und Ruhe zu finden. Und auch die Welt der ätherischen Öle hat hier einiges anzubieten. Ein warmes Bad mit zum Beispiel Mandelöl und beruhigenden ätherischen Ölen wie Benzoe, Lavendel, Vanille, Melisse oder Mandarine kann schon ein wunderbarer Einstieg sein. Natürlich kann man das ätherische Öl auch in der Duftlampe verwenden oder man gibt 1 bis 2 Tropfen davon auf das Kopfkissen. Irma Frohmann.
3: Und dann noch gemeinsam kuscheln, ein Schlaflied singen oder eine Geschichte vorlesen, je nach Vorliebe des Kindes. Das ist doch immer eine gute Idee. Sehr bewähren sich liebevolle und beruhigende Massagen mit einer Mischung aus ätherischen Ölen und Mandelöl. Die meisten Kinder lieben es, wenn man mit diesem gut duftenden Schatz aus der Natur das Bauchel, den Rücken oder die Fußsohlen einreibt. Man kann diese Mischung je nach Alter des Kindes gerne gemeinsam herstellen und dabei die Nase des Kindes mitentscheiden lassen. Manchmal denken sich die Kinder sogar einen ganz tollen Namen für ihr ganz persönliches Zauberöl aus.
2: Geregelter und ausreichender Schlaf ist für Kinder unumgänglich. Sie brauchen ihn für ein gesundes Wachstum, sowohl körperlich als auch psychisch. Mit festen Ritualen und Essenzen aus der Natur kann man Kinder dabei gut unterstützen. Ist man sich bei der Anwendung unsicher, dann stehen einem Aromapraktikerinnen und Aromapraktiker gerne mit ihrem Wissen zur Verfügung. Dauern Schlafstörungen aber sehr lange an oder sitzen sie sehr tief aufgrund möglicher körperlicher oder psychischer Belastungen, dann sollte man es eventuell doch zur Sicherheit ärztlich oder psychologisch abklären lassen. Shady Anisi, Serviceredaktion.
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0: Und es kam auch der Abend nach der Arbeit. Der Treffpunkt Steiermark auf Radio Grün-Weiß. Gleich nach der Kelly Family gibt es bei uns mit Marlene Baumgartner noch einmal das Allerwichtigste von der Steiermark und seinen Regionen.
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0: mit der Kelly Family und na na na, ist es 18.30 Uhr geworden.
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0: Hat wie schon angekündigt, noch einmal für euch, Marlene Baumgartner.
2: Einen angenehmen Abend. Für Bruck an der Mur ist eine neue Initiative zur Stadt- und Wirtschaftsentwicklung vorgestellt worden. Gemeinsam mit Wirtschaftskammer und Land Steiermark sollen Maßnahmen umgesetzt werden, um die Innenstadt zu beleben, neue Betriebe anzusiedeln und dem Bevölkerungsrückgang entgegenzuwirken. Geplant sind unter anderem Maßnahmen gegen leerstehende Geschäftslokale, der Ausbau von Geh- und Radwegen sowie eine attraktive Gestaltung des Wohnens in der Innenstadt. Ein konkreter Umsatzplan wird derzeit erarbeitet. Die Voestalpine blickt vorsichtig auf das neue Geschäftsjahr 2026-27. Belastend wirken weiterhin geopolitische Unsicherheiten, hohe Energiepreise sowie offene Handelsfragen zwischen Europa und Nordamerika. Positiv entwickeln dürften sich hingegen der europäische Stahlmarkt, das Bahngeschäft und die Luftfahrtindustrie. Zudem erwartet der Konzern Vorteile durch interne Umstrukturierungen. Trotz des herausfordernden Umfelds rechnet die Voestalpine für das kommende Geschäftsjahr mit einem operativen Ergebnis von 1,6 bis 1,85 Milliarden Euro. Der Naturschutzbund ruft in der Steiermark zu mehr Rücksicht auf junge Wildtiere auf. Gerade jetzt im Frühjahr und Frühsommer werden Rehkitze, Hasenjunge oder andere Jungtiere häufig allein auf Wiesen, Feldern oder im Wald entdeckt. Die wichtigsten Infos zum richtigen Verhalten rund um die Jungtiere hat Karin Feiler.
3: Was viele nicht wissen, die Muttertiere lassen ihren Nachwuchs bewusst zurück und kommen regelmäßig zum Säugen vorbei. Wer ein Jungtier findet, sollte deshalb Abstand halten und es keinesfalls berühren. Menschlicher Geruch kann dazu führen, dass die Mutter ihr Junges nicht mehr annimmt. Außerdem bedeutet die Nähe von Menschen enormen Stress für die Tiere. Nur wenn ein Jungtier direkt auf einer Straße sitzt oder offensichtlich verletzt ist, sollte eingegriffen werden. In solchen Fällen empfehlen Experten, eine Wildtierauffangstation, den Tierschutz oder den zuständigen Jagdpächter zu verständigen.
2: Mit dem Appell bitte um Respekt erinnert der Naturschutzbund daran, Wildtiere in ihrer natürlichen Umgebung möglichst ungestört zu lassen. Und bei den Grazer Fußballclubs gibt es personelle Neuigkeiten. Meistersturm Graz hat Innenverteidiger Jalen Mitchell fix verpflichtet und den Costa Ricaner langfristig an den Verein gebunden. Der GAK sicherte sich unterdessen Verteidiger Matthias Kracker vom Zweitligisten Amstetten. Außerdem hat der Verein den Vertrag mit Christian Lichtenberger vorzeitig bis 2028 verlängert. Und alles, was wir rund ums Wetter bei uns in der Steiermark auch am morgigen Feiertag wissen müssen, das hören wir jetzt von dir, Heike.
0: Danke, liebe Marlene. Ja, der morgige Feiertag, der zeigt sich auf alle Fälle von seiner sommerlichen Seite. Und das merkt man auch schon jetzt, dass jetzt in diesen Stunden die Wolken im Osten der Steiermark abziehen. Und damit ist es bereits in der Nacht verbreitet sternenklar. Der Feiertag beginnt morgen mit viel Sonnenschein. Die ersten Stunden sind wolkenlos. Dann gibt es ein paar dünne Wolken oder Quellwolken. Aber es bleibt auf alle Fälle trocken. Und die Temperaturen steigen an auf bis zu 27 Grad. 18.33 Uhr, der Radio Grün-Weiß Verkehrs- und Blitzreport. Ja, bei Herausforderungen auf den steirischen Straßen, die haben wir wohl noch anzunehmen, sind nahezu die gleichen Punkte. A2 Süd, Autobahn Richtung Klagenfurt, Stau im Reiseverkehr für Parksattel, Zeitverlust 20 bis 30 Minuten. A9 Autobahn in Fahrtrichtung Spielfeld, da staut es auch nach wie vor am Grenzübergang und da ist die Stauzeit leider auch noch angestiegen. Auf über eine Stunde wegen der Baustelle in Slowenien. Hat wahrscheinlich auch nicht allzu viel Sinn, auf der Ausweichstrecke auszuweichen, weil da hat sich nämlich ebenfalls Stau aufgebaut. A9 in beiden Richtungen, Blockabfertigung vor dem Plaputsch-Tunnel und den beiden Gratkorn-Tunnel. Wegen der Baustelle nach dem Plaputsch ausweichen könnt ihr über die B67 und das Grazer Stadtgebiet. Wo immer ihr auch unterwegs seid, ich wünsche euch wirklich gute und sichere Fahrt.
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0: The Baseballs sind das gewesen mit einem Titel, dessen Inhalt der Schirm gewesen ist, wie wir gehört haben. Ein Utensil, das wir Gott sei Dank jetzt in der Steiermark nicht mehr brauchen. Wenn ich so auf die Wetterkarte schaue, dann sehe ich, dass die Wolken nahezu alle abgezogen sind. Drum, lasst uns feiern. Partystimmung pur gibt's jetzt in der heutigen Pop-History bei Marlene Baumgartner. Da geht's nämlich um einen der ganz großen Party-Songs der frühen 2000er. Get the Party Started von Pink.
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2: Mit Get the Party Started hat Pink 2001 ihr neues Kapitel eröffnet. Weg vom klassischen R&B-Sound hin zu dem frechen, energiegeladenen Pop-Rock-Stil, für den wir sie heute alle kennen. Dabei hat einer der größten Party-Hits der 2000er eigentlich als Scherz begonnen.
3: And I'm just doing this as a joke, you know, just like, it's a joke.
2: Linda Perry, die frühere Sängerin von Four Non Blondes, hat den Song geschrieben und damals eigentlich nur herumexperimentiert. Mit Drumbeats, ungewöhnlichen Sounds und jeder Menge Partyfloskeln im Text. Die Textzeilen, die sind also einfach zu ihr gekommen, wie sie im Gespräch mit Elmo Lovano erzählt hat. Und dann hat sie selbst gemerkt, Moment mal, das könnte ein Hit werden.
3: All these words are just coming to me. And I'm like laughing, going, holy shit. I just wrote a f***ing dance hit.
2: Ja, genau das ist passiert. Der Song hat weltweit die Charts gestürmt, Nummer 1 in mehreren Ländern und auch bei uns in Österreich ein Riesenerfolg. Spannend ist übrigens, ursprünglich ist der Song Madonna angeboten worden, die hat abgelehnt und Pink hat zugegriffen. Für sie ist Get the Party Started dann zum echten Wendepunkt geworden. Und bis heute gehört der Song zu ihren größten Hits und wahrscheinlich zu den bekanntesten Partyhymnen der 2000er.
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0: Ja, und Party machen kann man heute zu Beginn des langen Wochenendes oder zumindest des Feiertags. Sowieso

0: schreiben, wäre keine schlechte Idee. Das ist er gewesen, der Treffpunkt Steiermark auf Radio Grün-Weiß. Am Mittwoch der Wochenmitte und vielleicht für viele auch jetzt schon symbolisch, der Freitag, weil ihr euch die nächsten Tage ganz einfach frei bewegen könnt, weil ihr den Fenstertag freigenommen habt. Ich wünsche es euch auf alle Fälle, dass ihr viel, viel Spaß habt in eurem Kurzurlaub. Wir sind an jedem Tag natürlich rund um die Uhr an eurer Seite mit mehr Musik und mehr Abwechslung. Ich bin Heike Skuper, wünsche euch noch einen schönen Abend, ein schönes Wochenende mit uns, mit Radio Grün-Weiß.
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1: Im Studio Hannes Haab. Österreich hat einen Sitz im UNO-Weltsicherheitsrat für die Jahre 2027 und 2028. Mit 131 Stimmen hat unser Land die nötige Zweidrittelmehrheit erreicht, verkündet in New York die Präsidentin der UNO-Generalversammlung, die deutsche Annalena Baerbock, gefolgt von großem Jubel im Saal.
2: Number of ballot papers, 191. Required two-third majority, 127. Austria, 131.
1: Portugal holt sich neben Österreich den zweiten freien Sitz. Deutschland, das sich auch beworben hatte, geht leer aus. Der Weltsicherheitsrat ist das mächtigste Gremium der UNO und hat insgesamt 15 Mitglieder. Die USA, Russland, China, Frankreich und Großbritannien sind ständige Mitglieder. Die Austrian Airlines fliegen wieder Tel Aviv an. Wegen des Iran-Kriegs waren die Flüge bislang ausgesetzt. Nun gilt die Lage wieder als so sicher, dass die AOA jeden Tag in der Nacht einen Flug nach Tel Aviv anbietet. Ab Juli sind dann 11 Verbindungen pro Woche geplant. Die AOA-Flüge von und nach Amman in Jordanien, Erbil im Irak und Teheran bleiben bis 24. Oktober ausgesetzt. In Deutschland haben Zöllner in Wilhelmshaven mehr als 8 Tonnen Kokain sicherstellen können. Die Drogen hätten einen Verkaufswert von rund 500 Millionen Euro gehabt. Sie waren in einem Seekontainer aus Westafrika versteckt, der laut Frachtpapieren mit Kakaobohnen beladen war. Mit rund 22 Millionen Euro straft Frankreich den chinesischen Online-Billighändler Shein wegen Problemen bei Retouren und Bestellungen. Das ist heute die Info der französischen Wettbewerbs- und Verbraucherschutzbehörde. Shein findet die Strafe unverhältnismäßig und kündigt an, dagegen vorzugehen.
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3: Bis auf ein paar winzig kleine Regenzellen sind die Regenwolken abgezogen. Sie werden auch generell auflockern, beziehungsweise die Wolken, die noch ohne Regen zurückgeblieben sind in der Steiermark. Und das bedeutet für die kommende Nacht einen sternenklaren Himmel. Die Temperaturen 12 bis 6 Grad. Aktuell 12 Grad in Seckau. In Feldbach sind es bei euch 16 Grad. Und in Zeltweg werden 14 Grad gemessen. Morgen zum Fronleichnamstag ist es zumindest einigermaßen sommerlich. Es scheint die meiste Zeit die Sonne, vor allem die ersten Stunden des Tages, die verlaufen wolkenlos. Dann kommen ein paar Quellwolken, vorwiegend im Bergland dazu. Es sollte aber bis zum Abend trocken bleiben. Also einer Grillparty steht nichts im Wege bei 22 bis 27 Grad.
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3: Um 19 Uhr und 3 Minuten gibt es nach wie vor 30 Minuten Zeitverlust auf der A2 Südautobahn in Richtung Klagenfurt. Am Parksattel, da seid ihr noch immer mit Geduld gewappnet, hoffentlich unterwegs. Dann eine Stunde Zeitverlust auf der A9 Bürnautobahn in Richtung Spielfeld. Wegen der Baustelle in Slowenien verliert die hier immer noch eine Stunde und es staut auch auf der Ausweichstrecke der B67. Und eure Geschwindigkeit, die wird kontrolliert, hat mich der Christoph angerufen. Und zwar in Graz in der Wiener Straße, statt auswärts auf Höhe der Shell-Tankstelle. Da werdet ihr im Moment geblitzt. Ihr seid unterwegs, hoffentlich in den Urlaub, aber zumindest in einen Feiertag, wo immer ihr gerade unterwegs seid. Gute und sichere Fahrt für euch.
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5: Einen wunderschönen Mittwochabend wünsche ich euch. Die heutige Jump-Sendung steht ganz im Zeichen des Austropops. Es geht heute nämlich um zwei Songs, die aktuell das Radio Grün-Weiß-Programm prägen. Ein Song kommt von Steffi Berger und der zweite Song von Pizzerra und Jaus. Jetzt starten wir aber mal mit ganz viel Schwung und ESC-Vibes in den heutigen Mittwochabend.
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0: Ihr seid goldrichtig auf der Frequenz von Radio Grün-Weiß, unser Sender, unsere Steiermark. Es war für viele eine Überraschung, als vor circa 1,5 Monaten auf einmal aus dem Nichts eine neue Single von ihr aufgetaucht ist. Vor allem, weil viele gedacht haben, dass sie mit ihrer Abschiedstournee 2022 das Mikro an den Nagel gehängt hat. Umso schöner war es dann aber, dass unsere steirische Austropop-Legende Stefanie Werger wieder Musik macht.
1: Ich habe nie vorgehabt, keine Musik mehr zu machen. Auf keinen Fall. Ich weiß nicht, warum das alle so verstanden haben. Das heißt nur, dass ich nicht mehr auf die Bühne gehen kann, wegen meiner gesundheitlichen Geschichten am Kreuz. Aber das Hirn hat ja nichts abgekriegt, oder? Sonst hätte ich nichts mehr zusammengebracht. Aber die Leute dürfen es ja hören, wenn sie es schon nicht erleben können am Konzert.
0: So schöne Leute heißt ihre neue Single und in der nimmt sie die Markenfetischisten ein bisschen auf den Arm.
1: Soll jeder machen, was er glaubt, wenn es ihm freut. Wenn er gern so viel Geld ausgibt für Marken, dann soll er das machen.

0: Ich meine, ich habe vielleicht auch schon mal irgendeinen Lippenstift von Yves Saint Laurent oder was gehabt, aber keine Taschen, die, was weiß ich, 20, 30, 40.000 Euro kostet. Nur wenn man das haben muss, sagt ja jemand, sowas trägt man nicht, sowas hat man.
1: Wir hören gleich rein in die aktuelle Single von Steffi Werger. Und die Chance, dass sie die gleich selbst auf Radio Grün-Weiß hört, die ist durchaus groß.
0: Ich bin hier jedenfalls Anfängerin mit eurem Sender. Ich meine, ich habe den nie gehört, ich bin immer alles andere gehört. Und bis mir meine Friseurin gesagt hat, der läuft bei mir. Der läuft den ganzen Tag in mein Geschäft und die spielen sehr viel Österreicher und die spielen sehr gute Musik. So, jetzt habe ich es gesagt, sag danke, Bussi.
1: Na dann, viel Spaß mit So Shine the Light und Stefanie Werger.
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0: Schau, so schön.

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1: Von 11. bis 19. Juni ist es ja endlich soweit. Dann findet nämlich die Fußball-WM statt. Mir ist es ja nicht ganz so wichtig. Ich bin ja absolut kein Fußballfan. Und ehrlich gesagt ist es mir relativ egal, wer Weltmeister wird. Aber es ist schon ganz cool, dass Österreich mal mit dabei ist. Thorsten Einarsson, der stimmt uns übrigens gleich musikalisch auf die WM ein. Hört ihr gleich hier bei Jump. Also dranbleiben.
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0: Mittwochabend, ihr hört Radio Grün-Weiß und die Sendung Jump. Schön, dass ihr mit dabei seid. Paul Pizzerra und Otto Jaus sind ja aus der österreichischen Musiklandschaft nicht mehr wegzudenken. Mit viel Humor, Augenzwinkern, aber auch sozialkritisch liefern sie Austropop vom Feinsten. Jetzt haben die beiden mit dem Song Gleichkeits Bier wieder eine neue Single am Start. Otto Jaus?
1: Ich glaube, es kennt ja jeder. Es gibt so Zeitpunkte, wo man merkt, okay, und jetzt reicht's, wo einfach die Sorgen des Alltages überwiegen. Und dann gibt es was Schöneres, wenn man einfach mal aus dem Hamsterrad seines Lebens aussteigt, seine besten Freunde, seine besten Freundinnen anruft, sich an einem wunderschönen Platz seiner Wahl trifft, ein Gläschen zu sich nimmt und einfach das Dasein feiert. Und genau um das geht's. Also viel Spaß bei Gleich Kreuz Bier.
0: Naja, so ein Feierabendbierchen geht jetzt auf alle Fälle schon. Also Prost.
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0: Ich habe ja gesagt, dass heute so ein bisschen der Fokus auf Austropop liegt und deswegen kommen wir jetzt zum Trio Laurenz Nikolaus. Das Trio hat sich 2025 rund um den Sänger Laurenz Oellinger und die beiden Musiker Isaac Gartmeier und Moritz Zeil gegründet. Musikalisch ist die Gruppe dem Indie-Pop, dem Neo-Austropop und dem Wiener Lied zuzuordnen. Auch Elemente des Chansons sind in der Musik zu finden. Erste Erfolge haben sie bereits gefeiert und jetzt gibt's hier bei Jump auf Radio Grün-Weiß die Single Malediven. Viel Spaß und schönen Mittwochabend wünsche ich euch.
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0: Die Festpengler geben ja normal so richtig Gas. Die Jungs aus der Schweiz können aber auch ruhiger. Dafür haben sie sich jetzt Verstärkung von Revell geholt. Und wie der aktuelle Song klingt, das hört ihr gleich. Hier aber mal ein kleiner Vorgeschmack.
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0: Ganz viel Gefühl gibt's also gleich hier bei Jump. Also dranbleiben.
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So, das war die erste Jump-Sendung im Juni. Wahnsinn, wir sind im Sommer angelangt, zumindest meteorologisch. Ich bin Karin Feider und bin auch nächsten Mittwoch ab 19 Uhr wieder für euch da. Schön, dass wir heute gemeinsam durch den Mittwochabend gehüpft sind. Bis zum nächsten Mal. Tschüss, ciao und baba.

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1: Im Studio Hannes Haab. Die Menschen in Österreich haben letztes Jahr mehr als 12,5 Milliarden Euro verschenkt. Das meiste Geld wird innerhalb der Familie unter Verwandten verschenkt, zeigt die Statistik aus dem Finanzministerium. Die Statistik erfasst aber längst nicht alle Schenkungen, denn bei einer Summe von unter 50.000 Euro an die Verwandten in einem Jahr gibt's keine Anzeigenpflicht. Österreich hat einen Sitz im UNO-Sicherheitsrat. Bei der Abstimmung hat Österreich 131 Stimmen bekommen und die nötige Zweidrittelmehrheit damit klar geschafft. Wie auch Portugal. Deutschland, das sich auch um einen Sitz beworben hatte, geht leer aus. Der Weltsicherheitsrat ist das mächtigste Gremium der UNO und hat insgesamt 15 Mitglieder. Die USA, Russland, China, Frankreich und Großbritannien sind ständige Mitglieder. Der heimische Stahlkonzern Voestalpine hat im Vorjahr gut verdient. Der Gewinn ist auf über 420 Millionen Euro gestiegen. Das ist ein Plus von fast 140% im Vergleich zum letzten Geschäftsjahr. Die Umsatzbringer waren die Bahn- und die Luftfahrtbranche. Auch durch die Umstrukturierung, wer zwar fast 2% der Jobs zu streichen, schaut das Ergebnis unterm Strich besser aus. Weltweit arbeiten über 48.000 Menschen für die Voest. Mehr Alltagswege mit dem Fahrrad zu fahren, dazu ruft heute die Radlobby zum Weltfahrradtag auf. Viele Strecken sind nämlich oft kürzer als 5 Kilometer. Das geht auch gut mit dem Rad oder dem E-Bike. Weil Radwege fehlen, nehmen viele dann doch lieber das Auto. Das ist vor allem im Osten Österreichs häufig der Fall. Hier fehlt eine gute Radwegeinfrastruktur, sagt uns die Radlobby. Spitzenreiter beim Radfahren sind übrigens die Vorarlberger. Dort wird rund jeder fünfte Weg mit dem Rad zurückgelegt.
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1: Im Studio Hannes Haab. Die Menschen in Österreich haben letztes Jahr mehr als 12,5 Milliarden Euro verschenkt. Das meiste Geld wird innerhalb der Familie unter Verwandten verschenkt, zeigt die Statistik aus dem Finanzministerium. Die Statistik erfasst aber längst nicht alle Schenkungen, denn bei einer Summe von unter 50.000 Euro an die Verwandten in einem Jahr gibt's keine Anzeigenpflicht. Österreich hat einen Sitz im UNO-Sicherheitsrat. Bei der Abstimmung hat Österreich 131 Stimmen bekommen und die nötige Zweidrittelmehrheit damit klar geschafft. Wie auch Portugal. Deutschland, das sich auch um einen Sitz beworben hatte, geht leer aus. Der Weltsicherheitsrat ist das mächtigste Gremium der UNO und hat insgesamt 15 Mitglieder. Die USA, Russland, China, Frankreich und Großbritannien sind ständige Mitglieder. Der heimische Stahlkonzern voestalpine hat im Vorjahr gut verdient. Der Gewinn ist auf über 420 Millionen Euro gestiegen. Das ist ein Plus von fast 140% im Vergleich zum letzten Geschäftsjahr. Die Umsatzbringer waren die Bahn- und die Luftfahrtbranche. Auch durch die Umstrukturierung, wer zwar fast 2% der Jobs zu streichen, schaut das Ergebnis unterm Strich besser aus. Weltweit arbeiten über 48.000 Menschen für die Voest. Mehr Alltagswege mit dem Fahrrad zu fahren, dazu ruft heute die Radlobby zum Weltfahrradtag auf. Viele Strecken sind nämlich oft kürzer als 5 Kilometer. Das geht auch gut mit dem Rad oder dem E-Bike. Weil Radwege fehlen, nehmen viele dann doch lieber das Auto. Das ist vor allem im Osten Österreichs häufig der Fall. Hier fehlt eine gute Radwegeinfrastruktur, sagt uns die Radlobby. Spitzenreiter beim Radfahren sind übrigens die Vorarlberger. Dort wird rund jeder fünfte Weg mit dem Rad zurückgelegt.
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1: 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Danke fürs Aufstehen, danke fürs Aufdrehen.

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1: Es ist 2 Uhr.
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